0: Es wird 3 Uhr.
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2: Ich bin Marvin Standke und das wird der Tag. Bundeskanzler Merz nimmt heute an der Sitzung des deutsch-französischen Verteidigungs- und Sicherheitsrats teil. Treffpunkt ist der Flieger Horst Nöwenig. Der Flieger Horst Nöwenig ist ein bedeutender Militärflugplatz der deutschen Luftwaffe, etwa 30 Kilometer westlich von Köln. Dabei sind auch die Außen- und Verteidigungsminister beider Länder. Den Vorsitz führen Merz und der französische Präsident gemeinsam. Im Mittelpunkt stehen außen- und sicherheitspolitische Themen. Auch die strategische Zusammenarbeit beider Länder wird besprochen. Später findet auch der deutsch-französische Ministerrat statt. Am Nachmittag ist eine gemeinsame Pressekonferenz geplant. Und heute ist das informelle Treffen der Justiz- und Innenminister der EU. Es dient dazu, politische Positionen abzustimmen, Kompromisse vorzubereiten und aktuelle Herausforderungen zu besprechen. Nach Angaben des Rats der EU stehen insbesondere Themen wie Migration, Asyl, innere Sicherheit oder die aktuelle Sicherheitslage auch in Bezug auf Cybersicherheit an. Und bei der Tour de France steht heute die 13. Etappe an. Die Fahrer rollen von Dole nach Belfort in Ostfrankreich. Auf 205 Kilometern warten dann mehrere Anstiege. Die Strecke könnte Ausreißern und Kletterspezialisten gute Chancen bieten.
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2: Immer wieder Schauer und Gewitter in diversen Regionen möglich, vor allem in Baden-Württemberg und Bayern, hier auch Unwetter möglich, sonst trocken. Die Tiefstwerte 20 bis 14 Grad und die Aussichten vielerorts wird es schwül sein, verbreitet gibt es dann Schauer und auch Gewitter sind möglich bei 22 bis 30 Grad.
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0: Es wird 4 Uhr.
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2: Ich bin Marvin Standke und das wird der Tag. Bundeskanzler Merz nimmt heute an der Sitzung des deutsch-französischen Verteidigungs- und Sicherheitsrats teil. Treffpunkt ist der Flieger Horst Nöwenig. Der Flieger Horst Nöwenig ist ein bedeutender Militärflugplatz der deutschen Luftwaffe, etwa 30 Kilometer westlich von Köln. Dabei sind auch die Außen- und Verteidigungsminister beider Länder. Den Vorsitz führen Merz und der französische Präsident gemeinsam. Im Mittelpunkt stehen außen- und sicherheitspolitische Themen. Auch die strategische Zusammenarbeit beider Länder wird besprochen. Später findet auch der deutsch-französische Ministerrat statt. Am Nachmittag ist eine gemeinsame Pressekonferenz geplant. Und heute ist das informelle Treffen der Justiz- und Innenminister der EU. Es dient dazu, politische Positionen abzustimmen, Kompromisse vorzubereiten und aktuelle Herausforderungen zu besprechen. Nach Angaben des Rats der EU stehen insbesondere Themen wie Migration, Asyl, innere Sicherheit oder die aktuelle Sicherheitslage auch in Bezug auf Cybersicherheit an. Und bei der Tour de France steht heute die 13. Etappe an. Die Fahrer rollen von Dole nach Belfort in Ostfrankreich. Auf 205 Kilometern warten dann mehrere Anstiege. Die Strecke könnte Ausreißern und Kletterspezialisten gute Chancen bieten.
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2: Immer wieder Schauer und Gewitter in diversen Regionen möglich. Vor allem in Baden-Württemberg und Bayern hier auch Unwetter möglich. Sonst trocken. Die Tiefstwerte 20 bis 14 Grad. Und die Aussichten vielerorts wird es schwül sein. Verbreitet gibt es dann Schauer und auch Gewitter sind möglich. Bei 22 bis 30 Grad.
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0: Es wird 5 Uhr.
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2: Ich bin Marvin Standke und das wird der Tag. Bundeskanzler Merz nimmt heute an der Sitzung des deutsch-französischen Verteidigungs- und Sicherheitsrats teil. Treffpunkt ist der Flieger Horst Nöwenig. Der Flieger Horst Nöwenig ist ein bedeutender Militärflugplatz der deutschen Luftwaffe, etwa 30 Kilometer westlich von Köln. Dabei sind auch die Außen- und Verteidigungsminister beider Länder. Den Vorsitz führen Merz und der französische Präsident gemeinsam. Im Mittelpunkt stehen außen- und sicherheitspolitische Themen. Auch die strategische Zusammenarbeit beider Länder wird besprochen. Später findet auch der deutsch-französische Ministerrat statt. Am Nachmittag ist eine gemeinsame Pressekonferenz geplant. Und heute ist das informelle Treffen der Justiz- und Innenminister der EU. Es dient dazu, politische Positionen abzustimmen, Kompromisse vorzubereiten und aktuelle Herausforderungen zu besprechen. Nach Angaben des Rats der EU stehen insbesondere Themen wie Migration, Asyl, innere Sicherheit oder die aktuelle Sicherheitslage auch in Bezug auf Cybersicherheit an. Und bei der Tour de France steht heute die 13. Etappe an. Die Fahrer rollen von Dole nach Belfort in Ostfrankreich. Auf 205 Kilometern warten dann mehrere Anstiege. Die Strecke könnte Ausreißern und Kletterspezialisten gute Chancen bieten.
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2: Immer wieder Schauer und Gewitter in diversen Regionen möglich, vor allem in Baden-Württemberg und Bayern, hier auch Unwetter möglich, sonst trocken. Die Tiefstwerte 20 bis 14 Grad und die Aussichten vielerorts wird es schwül sein, verbreitet gibt es dann Schauer und auch Gewitter sind möglich bei 22 bis 30 Grad.
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0: Es wird 6 Uhr.
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2: Ich bin Selke Rech. Die USA haben in der sechsten Nacht in Folge Ziele im Iran angegriffen. Nach iranischen Medienberichten wurden dabei mehrere Brücken im Süden des Landes sowie ein Flughafen getroffen.
3: Dabei sollen 2 Menschen getötet und 4 weitere verletzt worden sein. Am Flughafen fiel nach dem Angriff der Strom aus, die Brände konnten jedoch gelöscht werden. Der Iran reagierte nach eigenen Angaben mit Vergeltungsangriffen auf US-Ziele in Bahrain, Kuwait und Jordanien. Die Angaben beider Seiten lassen sich derzeit nicht unabhängig überprüfen. Noah Ulrich, Redaktion.
2: Nach der Bekanntgabe seiner Vaterschaft wächst die Kritik an Unionsfraktionschef Spahn. Er und sein Ehemann haben für die Geburt ihres Sohnes eine Leihmutter in den USA in Anspruch genommen. Politiker von Grünen, Linken, FDP und auch aus der Union werfen ihm deshalb mangelnde Glaubwürdigkeit vor. Spahns Umfeld betont dagegen, er leite aus seinem Privatleben keine politischen Forderungen ab. Die CDU hält am Verbot der Leihmutterschaft in Deutschland fest. Vor dem deutsch-französischen Ministerrat hat Frankreichs Präsident Macron eine stärkere Zusammenarbeit in Europa gefordert. Gemeinsam müsse Europa seine Kräfte bündeln und seine Sicherheit weiter stärken. Bei dem Treffen mit Bundeskanzler Merz soll es unter anderem um Verteidigung und erste Schritte für eine gemeinsame nukleare Abschreckung gehen. Nach schweren Überschwemmungen im US-Bundesstaat Texas ist die Zahl der Todesopfer auf 2 gestiegen. Mehr als 230 Menschen konnten laut Gouverneur Abbott gerettet werden. Besonders im Westen der Stadt Austin bleibt die Lage angespannt. Der Wetterdienst warnt vor weiteren lebensgefährlichen Überschwemmungen. Der Streit um die Listenaufstellung der AfD in Nordrhein-Westfalen spitzt sich zu. Der Bundesvorstand fordert den Abbruch des Parteitags in Mahl. Hintergrund sind chaotische Abläufe und Vorwürfe, Delegierte seien unter Druck gesetzt worden. Der Parteitag soll heute dennoch fortgesetzt werden. Ob die Delegierten dem Wunsch des Bundesvorstands folgen, ist offen.
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2: Die aktuellen Temperaturen in Köln-Bonn 19 Grad, in Hamburg und Bremen 18, in Berlin 21, in Dresden und Frankfurt am Main 20, in Stuttgart 19, in München 17, in Erfurt 19 und in Münster 17 Grad. Heute vom Südwesten und Süden über die Mitte bis in den Nordosten Schauer und teils kräftige Gewitter. Im Nordosten meist trocken. Höchstwerte im westlichen Bergland und 25, an Oder und Neiße örtlich bis 30 Grad, an den Küsten um 23 Grad. Morgen vielerorts wechselnd bewölkt oder wolkig. Im Süden und Südosten gebietsweise Schauer und Gewitter. Sonst nur lokal etwas Regen. Höchsttemperaturen um 20 Grad im Norden, im Süden bis zu 27 Grad.
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6: Hier beginnt die Frühsendung, der Freitagmorgen um 6:15. Ich bin Meeting Gemriel.

0: Der Wecker hat schon wieder geklingelt. Ich wünsche einen wunderbaren Freitagmorgen. Hier ist Radio Saarschleifeland. Ich bin Mietchen Gemrede und ich bin wieder aus den Tiefen der Nacht zu euch gekommen. Für euch habe ich den Schlaf unterbrochen, ja. Ach ja. Okay. Ich will euch ja nicht demotivieren und euch verraten, dass ich müde bin, aber wir schaffen das gemeinsam. Also Ohren auf, Augen auf. Das Wochenende steht vor der Tür. Es ist Freitag, der 17. Juli 2026. Kurzer Blick aufs Wetter. Ja, schaut euch nur die Wolken an. 18 Grad, maximal heute 26 Grad. Und heute gibt es ein bisschen Regen. Alexius, Donata, Gabriella, Charlotte, Angelika, Koloman und Marina, ihr habt Namenstag. Glückwunsch. Und wenn ihr auch noch Geburtstag habt, dann sage ich nochmal Glückwunsch und ich wusste durch euer Geburtstags-Ah. Heute ist Pfirsich-Eiscreme-Tag und Tag der internationalen Gerechtigkeit. Hey, vor 185 Jahren die erste freiwillige Feuerwehr. Sehr schön. Die Welthungerhilfe hat ihren Jahresbericht präsentiert am 16. Juli. Den will ich euch nicht vorenthalten. Ich werde mit der Präsidentin der Welthungerhilfe sprechen. Da geht es um die Vorfreude für den Urlaub und ein neues Buch. Und dann habe ich noch andere interessante Beiträge für euch. Ja, wir blättern auch im Tagebuch der großen Hits. Und ich habe Musik für die große gute Laune.
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0: Guten Morgen.

Radio Saarschleifenland ist hier und ich habe einen Tipp fürs kommende Wochenende. Es ist richtig wieder was los bei uns in der Kreisstadt. Am Samstag, 18. Juli, findet eine abwechslungsreiche Halbtagswanderung auf Teilen des Georgi-Panoramaweges statt. Treffpunkt ist um 13.30 Uhr an der Riedscheid-Hütte in Mittlosheim. Die leichte Rundwanderung führt durch die reizvolle Landschaft rund um Mittlosheim und Weierweiler zurück zur Riedscheid-Hütte. Die Strecke umfasst rund 9,7 Kilometer, bewältigt ca. 102 Höhenmeter, wird als leicht eingestuft und dauert etwa 2,5 Stunden. Im Anschluss besteht die Möglichkeit, den Nachmittag bei einer gemütlichen Einkehr ausklingen zu lassen. Festes Schuhwerk und Rucksackverpflegung werden vorausgesetzt. Die Teilnahme kostet 5 Euro pro Person. Eine Anmeldung ist erforderlich unter 06876 709647. 06876 709647. Viel Spaß am kommenden Samstag.

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0: Einen wunderschönen Freitagmorgen. Radio Saarstadt Livenland ist hier jetzt mit dem Wetter für euch und der aktuellen RSL-Temperatur.
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0: Die aktuelle RSL-Temperatur liegt zwischen 18 und 21 Grad, maximal heute 26 Grad und ich habe Wolken und ein bisschen Nieselregen im Angebot. Ja, bewölkt geht es dann noch durch den heutigen Abend. Um 21.33 Uhr haben wir den Sonnenuntergang und auch in der Nacht fällt ein bisschen Regen. Morgen gibt es auch so ein bisschen Regen bei 25 Grad und am Sonntag auch regnerisch. Dann geht es runter auf 23 Grad.
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0: Guten Morgen.

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0: Einen wunderschönen guten Morgen. Hier ist euer Lieblingssender. Wir gehen ja Richtung Wochenende. Aber ein bisschen durchhalten müssen wir noch. Und wir verkürzen ja die Zeit. Wir versüßen euch die Zeit mit dem Soundtrack eures Lebens. Und wir blättern jetzt im Tagebuch der großen Hits. Bitte schön, Kollege Christian Zimmer.
1: 17. Juli 1982. Asia sind mit Heat of the Moment neu in den Charts. Asia waren Anfang der 80er sowas wie eine Rock-Supergroup. Die Band besteht aus Musikern, die zuvor bei Größen wie Yes oder Lake & Palmer gespielt haben. Allesamt technisch brillante Musiker, keine Frage. Aber stimmt die Chemie? Niemand weiß, ob mit diesem Team auch erfolgreiche Pop-Hits entstehen würden. Die Antwort kommt mit Heat of the Moment. Der Song handelt von etwas, das wohl jeder schon mal irgendwie erlebt hat. Man sagt etwas im Streit, man trifft eine Entscheidung aus dem Bauch heraus. Man lässt jemanden gehen, obwohl man ihn eigentlich halten wollte. Und erst später merkt man, das war ein riesengroßer Fehler. Und genau darum geht es in Heat of the Moment. Um diese Augenblicke, in denen Emotionen die Kontrolle übernehmen und man hinterher denkt, ach, hätte ich nur. Sänger John Wetton verarbeitet sogar eigene Erfahrungen in dem Song. Die Zeile "And now you find yourself in 82" war damals hochaktuell. Eine Art persönlicher Rückblick auf verpasste Chancen und falsche Entscheidungen. Musikalisch verbindet der Song eingängige Melodien mit der Virtuosität der Prog-Rock-Welt. Große Keyboards, kraftvolle Gitarren und ein Refrain, der sofort hängen bleibt.

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Schon was am Freitag und Samstagabend vor? Nein? Okay! Das Merziger Altstadtfest begeistert auch 2026 mit einem Kulturprogramm auf zwei Bühnen und einem weiteren Standort, wie es sich für die Jahreszeit gehört, alles unter freiem Himmel. Den Sommer genießen darf man am 17. und 18. Juli rund um die Altstadt und den Zerfassbach. Die Altstadtbühne freut sich auf Captain Dance und Rockwood. Die Musiker von Fietzbuchsen und The Mad Facts bereichern die Zerfassbach-Bühne. Und am dritten Standort in der Altstadt in Höhe der Lebenshilfe werden Erik Maas und Janisha für eine entspannte Atmosphäre sorgen. Sommerliche Getränke und abwechslungsreiche Snacks runden das Wochenende kulinarisch ab. Der Eintritt an beiden Tagen ist frei.

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0: Es wird 7 Uhr.
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2: Ich bin Silke Rech. Die USA haben in der sechsten Nacht in Folge Ziele im Iran angegriffen. Nach iranischen Medienberichten wurden dabei mehrere Brücken im Süden des Landes sowie ein Flughafen getroffen.
3: Dabei sollen 2 Menschen getötet und 4 weitere verletzt worden sein. Am Flughafen fiel nach dem Angriff der Strom aus, die Brände konnten jedoch gelöscht werden. Der Iran reagierte nach eigenen Angaben mit Vergeltungsangriffen auf US-Ziele in Bahrain, Kuwait und Jordanien. Die Angaben beider Seiten lassen sich derzeit nicht unabhängig überprüfen. Noah Ulrich, Redaktion.
2: Nach der Bekanntgabe seiner Vaterschaft wächst die Kritik an Unionsfraktionschef Spahn. Er und sein Ehemann haben für die Geburt ihres Sohnes eine Leihmutter in den USA in Anspruch genommen. Politiker von Grünen, Linken, FDP und auch aus der Union werfen ihm deshalb mangelnde Glaubwürdigkeit vor. Spahns Umfeld betont dagegen, er leite aus seinem Privatleben keine politischen Forderungen ab. Die CDU hält am Verbot der Leihmutterschaft in Deutschland fest. Vor dem deutsch-französischen Ministerrat hat Frankreichs Präsident Macron eine stärkere Zusammenarbeit in Europa gefordert. Gemeinsam müsse Europa seine Kräfte bündeln und seine Sicherheit weiter stärken. Bei dem Treffen mit Bundeskanzler Merz soll es unter anderem um Verteidigung und erste Schritte für eine gemeinsame nukleare Abschreckung gehen. Nach schweren Überschwemmungen im US-Bundesstaat Texas ist die Zahl der Todesopfer auf 2 gestiegen. Mehr als 230 Menschen konnten laut Gouverneur Abbott gerettet werden. Besonders im Westen der Stadt Austin bleibt die Lage angespannt. Der Wetterdienst warnt vor weiteren lebensgefährlichen Überschwemmungen. Der Streit um die Listenaufstellung der AfD in Nordrhein-Westfalen spitzt sich zu. Der Bundesvorstand fordert den Abbruch des Parteitags in Mahl. Hintergrund sind chaotische Abläufe und Vorwürfe, Delegierte seien unter Druck gesetzt worden. Der Parteitag soll heute dennoch fortgesetzt werden. Ob die Delegierten dem Wunsch des Bundesvorstands folgen, ist offen.
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2: Die aktuellen Temperaturen in Köln-Bonn 19 Grad, in Hamburg und Bremen 18, in Berlin 21, in Dresden und Frankfurt am Main 20, in Stuttgart 19, in München 17, in Erfurt 19 und in Münster 17 Grad. Heute vom Südwesten und Süden über die Mitte bis in den Nordosten Schauer und teils kräftige Gewitter. Im Nordosten meist trocken. Höchstwerte im westlichen Bergland und 25, an Oder und Neiße örtlich bis 30 Grad, an den Küsten um 23 Grad. Morgen vielerorts wechselnd bewölkt oder wolkig. Im Süden und Südosten gebietsweise Schauer und Gewitter. Sonst nur lokal etwas Regen. Höchsttemperaturen um 20 Grad im Norden, im Süden bis zu 27 Grad.
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6: Hier ist die Morning Show. Ich bin Mietin Jamril. Wir haben es kurz nach 7.

0: raus aus dem stressigen Alltag und rein ins Urlaubsvergnügen. Darauf freuen sich gerade Millionen Deutsche und zwar schon lange vor der Reise, wie eine aktuelle Umfrage zeigt. Warum die Urlaubsvorfreude die schönste Freude ist und was man im Vorfeld tun kann, um sie noch ein bisschen zu steigern, verrät euch mein Kollege Stefan Korte aus der Reiseredaktion.
1: Dass die Stimmung automatisch steigt, wenn man einen Urlaub gebucht hat, erklärt die Reisepsychologin Barbara Hovartis ebener so.
2: Man weiß, dass die Zeit vor einer Reise ein eigenständiges Erlebnis ist, das Nutzen stiftet und positive Gefühle hervorruft. Menschen stellen sich dabei das Urlaubserlebnis vor, also man sieht sich zum Beispiel, wie man selber am Strand liegt. Das nennt man dann episodisches Zukunftsdenken und das kann ähnlich starke Gefühle auslösen wie die Reise selbst.
1: Vor allem dann, wenn man sich alles mit traumhaft schönen Bildern vorstellt.
2: Also sich selbst am Strand liegend, am Berg stehend, mit einem Guide durch die Gassen zu spazieren oder bei einer Foodtour lokale Spezialitäten entdeckt. Ja? Man kann sich auch vorstellen, einen Kochkurs zu besuchen oder was man halt alles erleben will. Und das alleine kann dann vor der Abreise schon positive Emotionen hervorrufen.
1: Auch dann übrigens, wenn man sich ein bisschen mehr Zeit für die Recherche nimmt.
2: Studien zeigen, je genauer und detaillierter sich eine Person mit der Reise im Vorfeld beschäftigt, desto aufgeregter und glücklicher beschreibt sie sich. Von vielen wird die Suche nach Informationen selbst als spannend und befriedigend erlebt.
1: Hauptsache ist, man kommt irgendwann zum Abschluss und bucht. Gerne auch schon weit im Voraus, weil psychologisch gesehen
2: unser Gehirn einfach konkrete Pläne besser verarbeiten kann als abstrakte Wünsche. Auch der Austausch in Reisecommunities hilft, zum Beispiel Ängste zu reduzieren oder fördert das positive Vorab-Erlebnis des eigenen Urlaubs. Und es empfiehlt sich, das ist wirklich ein Rat von mir, offen zu bleiben, flexibel zu bleiben und keinen genauen Zeitplan zu fixieren, weil so bleibt dann Raum für Spontanität und auch Zeit für Entspannung.
0: Mehr Infos sowie jede Menge spannende Reiseerlebnisse auf der ganzen Welt, darunter geführte Touren, Abenteuerausflüge, Koch- und Kreativworkshops, gibt's online, also ab ins Netz mit euch. Das war ein Beitrag von Stefan Korte.

0: Der Freitagmorgen bei Radio Saarschleifland. Na gut, in diesen Tag gekommen. Für euch habe ich das Wetter und die aktuelle RSL-Temperatur.
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0: Die aktuelle RSL-Temperatur liegt zwischen 18 und 21 Grad. Wolken hätte ich im Angebot und die breiten sich tagsüber aus und es gibt immer wieder mal ein bisschen Regen. Maximal heute 26 Grad. Am Abend gibt es auch Wolken und den Sonnenuntergang um 21.33 Uhr und dann geht es bewölkt und mit ein bisschen Regen durch die kommende Nacht. Morgen regnerisch 25 Grad, Sonntag regnerisch nur noch 23 Grad. Jetzt frühstücken.
2: Und weiter geht's mit den Hits von heute und den guten von gestern. 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
0: Guten Morgen.

0: Der neue Jahresbericht 2025 der Welthungerhilfe, der gerade am 16. Juli vorgestellt wurde, zeigt, weltweit nehmen Hunger, Krisen und die Folgen des Klimawandels weiter zu. Gleichzeitig stehen humanitäre Organisationen durch sinkende finanzielle Mittel und zunehmend schwierige Einsatzbedingungen unter wachsendem Druck. Welche Entwicklungen die aktuelle Lage besonders prägen, welche Herausforderungen die Welthungerhilfe derzeit sieht und wie Hunger in einer gerechteren Welt überwunden werden kann, das sagt uns jetzt die Präsidentin der Welthungerhilfe, Marlene Thieme. Hallo erstmal.
1: Hallo.
0: Frau Thieme, in Zeiten von Kriegen und Krisen gibt es jede Menge Brandherde, die dringend gelöscht werden müssten. Welches Problem hat für Sie die größte Brisanz?
1: Hunger ist und bleibt das größte, aber durchaus lösbare Problem unserer Zeit. Gleichzeitig werden die Herausforderungen immer größer. Kriege, die Klimakrise und Kürzungen bei der Entwicklungszusammenarbeit verschärfen die Lage weltweit. Viele Menschen leben in Konfliktregionen, leiden unter Dürren, Überschwemmungen oder wirtschaftlichen Problemen. Und genau das sind die wichtigsten Ursachen für Hunger. Gerade jetzt sind internationale Solidarität und verlässliche Unterstützung für die ärmsten Menschen wichtiger denn je. Für die Welthungerhilfe bedeutet das, Verantwortung zu übernehmen und klar Haltung zu zeigen. Wir setzen uns ein für Menschen, für humanitäre Hilfe, Menschenrechte und demokratische Werte. Und das in einer Zeit, in der das zunehmend unter Druck gerät.
0: Ja, Sie sagen ganz klar, dass eine gerechtere Welt ohne Hunger und Armut möglich ist. Wie geht die Welthungerhilfe dieses Problem an?
1: Als Welthungerhilfe gehen wir neue Wege und entwickeln konkret innovative Lösungen vor Ort. Wir setzen dabei auf langfristige Partnerschaften und Hilfe zur Selbsthilfe. Gemeinsam mit uns gestalten die Menschen in den Projektländern die Veränderungen selbst. Wir begleiten und stärken sie. Deshalb entwickeln wir gemeinsam unsere Rolle immer weiter. Wir arbeiten immer stärker in nationalen Netzwerken mit kompetenten Partnern aus Wissenschaft, Wirtschaft, Politik und Zivilgesellschaft zusammen. Wir unterstützen Kleinbäuerinnen und Kleinbauern und bringen ihre Erfahrungen in politische Prozesse ein. Wir sehen uns dabei als Brückenbauer vor Ort und starke globale Stimme gegen den Hunger.
0: Was sind denn Erfolge, die Sie besonders stolz machen?
1: In Uganda zum Beispiel unterstützen wir als Welthungerhilfe einen sozialen Betrieb, der kostengünstig Wasserfilter lokal herstellt und verkauft. Sauberes Wasser ist ein ganz wichtiger Schlüssel gegen Krankheit und Unterernährung. Der Betrieb schafft Arbeit und ermöglicht sauberes Wasser für die Menschen zu fairen Preisen. Außerdem sind wir an der Gründung von Sozialunternehmen beteiligt, die vor allem Produkte für Kleinbäuerinnen und Bauern anbieten. In Kenia haben wir zum Beispiel in Zusammenarbeit mit amerikanischen Forschern einen Pilzstamm entwickelt, der erfolgreich eine der schlimmsten Schädlingspflanzen im südlichen Afrika bekämpft, die Mais und Hirse befällt. Was uns aber besonders stolz macht, ist, dass die Menschen, mit denen wir arbeiten, trotz Konflikten und Klimakrise wirklich mit Mut und Tatkraft ihre Zukunft selbst in die Hand nehmen.
0: Trotz der wichtigen und guten Arbeit werden immer wieder Gelder und Hilfen gekürzt. Wie gehen Sie damit um?
1: Die geplanten Kürzungen treffen die wichtige Arbeit vieler internationaler und nationaler Organisationen sehr. Gemeinsam und als Welthungerhilfe sind wir der Überzeugung, dass gerade in einer Zeit mit immer mehr Krisen, Konflikten und den Folgen des Klimawandels nicht weniger, sondern mehr internationale Verantwortung gebraucht wird. Investitionen in humanitäre Hilfe und Entwicklungszusammenarbeit retten Leben, verhindern, dass Krisen weiter eskalieren und schaffen langfristig Perspektiven. Deshalb setzen wir uns gemeinsam dafür ein, dass diese Bereiche auch künftig verlässlich finanziert werden. Solidarität und internationale Zusammenarbeit sind keine freiwillige Zugabe. Sie sind eine unverzichtbare Investition in eine friedlichere und sicherere Welt.
0: Was macht Ihnen Hoffnung?
1: Zuversichtlich stimmt mich neben der Tatkraft der Menschen in den Projekten, oftmals der Frauen, vor allem die große Solidarität, die wir in Deutschland weiterhin erfahren. Viele Menschen unterstützen unsere Arbeit der Welthungerhilfe als Spenderinnen und Spender oder engagieren sich auf andere Weise. Für dieses Vertrauen und Engagement, sie sind für uns Ansporn und Verpflichtung zugleich, sind wir sehr dankbar. Zusammen sind wir überzeugt, dass eine bessere Welt ohne Hunger und Armut möglich ist. Aber die fehlenden öffentlichen Mittel werden sich in den kommenden Jahren trotz der erfreulich hohen Spenden durchaus bemerkbar machen.
0: Marlene Thieme, Präsidentin der Welthungerhilfe, vielen Dank für das Gespräch.
1: Herzlichen Dank.
0: Die Welthungerhilfe hat ihren Jahresbericht für das Jahr 2025 vorgestellt. Ganze 19,1 Millionen Menschen wurden im letzten Jahr unterstützt und können jetzt mehr ernten und erwirtschaften und sich besser ernähren. Für Kinder bedeutet diese Unterstützung die Chance auf eine bessere körperliche und geistige Entwicklung. Trotz der zahlreichen Krisen gibt es auch viele Erfolgsgeschichten zu vermelden, die zeigen, dass sich diese Arbeit lohnt. Mehr Infos zum aktuellen Jahresbericht gibt's im Netz unter welthungerhilfe.de.

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0: Es wird 8 Uhr.
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2: Ich bin Silke Reich. US-Präsident Trump erhebt schwere Vorwürfe gegen China. Er sagte in seiner Rede an die Nation, chinesische Hacker hätten sich Daten von rund 220 Millionen US-Wählern beschafft und damit den größten Hackerangriff auf Wahldaten in der Geschichte des Landes verübt.
3: Belege dafür legte Trump zunächst nicht vor. Er kündigte aber an, Dokumente mit Beweisen zu veröffentlichen. Trump hält zudem weiter an seiner Aussage fest, ihm sei die Wahl 2020 gestohlen worden. US-Geheimdienste hatten damals erklärt, es gebe keine Hinweise auf eine Manipulation der Wahl. Timo Wiesner, Redaktion.
2: Das US-Militär hat weitere Ziele im Iran angegriffen. Betroffen waren unter anderem Luftabwehrstellungen und Verkehrsanlagen. Iranische Medien berichten von mindestens 7 Toten. Der Iran griff seinerseits erneut Ziele in der Region an. In Katar wurde die Bevölkerung wegen möglichem Raketenbeschuss aufgerufen, Schutz zu suchen. Zudem setzte das US-Militär nach eigenen Angaben die Blockade iranischer Häfen fort. Bundeskanzler Merz und Frankreichs Präsident Macron haben ihre enge Zusammenarbeit bekräftigt. Bei einem Treffen auf Schloss Bensberg bereiteten sie den deutsch-französischen Ministerrat vor. Beide betonten, dass Deutschland und Frankreich bei Verteidigung, künstlicher Intelligenz und der Sicherheit Europas künftig noch enger zusammenarbeiten wollen. Mehrere Krankenkassen und kassenärztliche Vereinigungen haben offenbar Millionenverluste mit Immobilienfonds gemacht. Nach Recherchen von ARD und Süddeutscher Zeitung verloren mindestens 17 Einrichtungen zusammen rund 170 Millionen Euro. Die kassenärztliche Vereinigung Baden-Württemberg hat deshalb mehrere Banken verklagt. Sie wirft ihnen vor, die Risiken der Geldanlage verschwiegen zu haben. Die Banken weisen die Vorwürfe zurück. In Südfrankreich ist ein Gaskraftwerk wegen der Hitze vorübergehend abgeschaltet worden. Das Meerwasser ist derzeit zu warm, um die Anlage ausreichend zu kühlen. Dadurch wird die Stromversorgung zusätzlich belastet. Auch mehrere Atomkraftwerke mussten ihre Leistung drosseln, weil Flüsse zu warm sind oder zu wenig Wasser führen.
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2: Die aktuellen Temperaturen in Köln, Bonn 22 Grad, in Hamburg 20, in Bremen 19, in Berlin 24, in Dresden 23, in Frankfurt am Main 21, in Stuttgart 22, in München 20, in Erfurt 22 und in Münster 20 Grad. Heute vom Südwesten und Süden über die Mitte bis in den Nordosten Schauer und teils kräftige Gewitter. Im Nordosten meist trocken. Höchstwerte im westlichen Bergland um 25, an Oder und Neiße örtlich bis 30 Grad, an den Küsten um 23 Grad. Morgen vielerorts wechselnd bewölkt oder wolkig. Im Süden und Südosten gebietsweise Schauer und Gewitter. Sonst nur lokal etwas Regen. Höchsttemperaturen um 20 Grad im Norden, im Süden bis zu 27 Grad.
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6: Auf geht's in die nächste Stunde, kurz nach 8 ist es. Ich bin mit Ihnen, Jamril, einen wunderschönen Morgen.

0: Einen wunderschönen Freitagmorgen. Radio Saarstadt Schleifenland ist hier jetzt mit dem Wetter für euch und der aktuellen RSL-Temperatur.
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0: Die aktuelle RSL-Temperatur liegt zwischen 18 und 21 Grad, maximal heute 26 Grad und nicht

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0: Heute sind wir quasi mit unserem Erlebnistipp auf dem Merziger Hausberg unterwegs. Wir wandern zum Kreuzberg mit der Kreuzbergkapelle. Auf dem Berg hoch über der Stadt steht die 1858 erbaute Kreuzbergkapelle. Von diesem Aussichtspunkt aus hat man die weite Landschaft, viele Merziger Stadtbezirke und einige der markanten Merziger Denkmäler im Blick. Unterhalb der Kapelle ist ein historischer Weinberg wieder mit Reben bestockt. Seit ein paar Jahren kümmert sich der Wein- und Kulturfreunde Kreuzberg Merzig e.V. um die Reben und nach der Weinlese gibt es nun echten Wein von der Saar in Merzig, den Kreuzbergwein.
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0: Einen wunderschönen Freitagmorgen wünsche ich euch. Euer Lieblingssender ist hier und jetzt blättern wir wieder im Tagebuch der Großnitz. Achtung, Kollege Christian spricht.
1: 17. Juli 2009. Cascada sind mit Evacuate the Dance Floor neu in den Charts. Natalie Horler wird 1981 in Bonn geboren. Ihre Eltern sind ein Jahr zuvor aus England nach Nordrhein-Westfalen gezogen. Ihr Vater David Horler ist Jazzmusiker und baut die Big Band des WDR auf. Er lebt für die Musik. In jeder freien Minute übt er entweder Posaune spielen oder arbeitet an neuen Arrangements für die neu gegründete Big Band. Natalie lernt so das Musikerdasein von klein auf kennen und möchte das nach der Schule selber auch. Seit sie 17 ist, arbeitet sie in Tonstudios und singt jeden Song, der ihr in die Hände fällt. Schnell werden die beiden DJs Manion und Janu auf sie aufmerksam. Zu dritt gründen sie 2002 das Dance-Trio Cascada. Sie bringen einzelne Songs raus und treten in den Clubs der Stadt und vielleicht auch des Bundeslandes auf. 2006 aber bündeln sie dann alles, was sie bisher geschafft haben, auf ihrem ersten Album Every Time We Touch und landen mit der gleichnamigen Nummer ihren großen Durchbruch. Drei Jahre später kommt dann sogar schon das dritte Album Evacuate the Dance Floor raus. Und auch hier ist der Titeltrack der erfolgreichste Song. Sogar der erfolgreichste der Bandgeschichte.

Radio Saarstreifen Landestier und es geht jetzt um die längste Kaffeetafel bei uns in der Kreisstadt und die ist am Freitag, 17. Juli von 13 Uhr bis 17 Uhr im Stadtpark Merzig. Im Rahmen der Kampagne Merzig miteinander gestalten das Jugendhaus Merzig, der Caritasverband Saar Hochwald e.V., der Verein für Sozialpsychiatrie e.V. und die Lebenshilfe St. Wendel Betriebsstätte Merzig einen offenen Nachmittag für Menschen jeden Alters. Bei einem bunten Mitbringen-Buffet sind alle herzlich eingeladen, einen Kuchen beizusteuern und miteinander zu teilen. Neben Kaffee und Kuchen erwartet euch ein Nachmittag voller Begegnung, Live-Musik und vielfältigen Mitmachaktionen für Groß und Klein. Bitte bringt euer eigenes Geschirr mit und werdet Teil dieser besonderen Gemeinschaftstafel. Bei Fragen könnt ihr euch gerne an das Team des Jugendhauses Merzig wenden. jugendhaus@merzig.de, das ist die E-Mail-Adresse. Und sie haben auch Telefon 06861 915 0051. Nochmal die Telefonnummer 06861 915 0051. Und wie gesagt, eine E-Mail-Adresse haben die auch. jugendhaus@merzig.de. Dann mal viel Spaß am Freitag. Es geht weiter mit Musik.

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0: Es wird 9 Uhr.
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2: Ich bin Silke Reich. US-Präsident Trump erhebt schwere Vorwürfe gegen China. Er sagte in seiner Rede an die Nation, chinesische Hacker hätten sich Daten von rund 220 Millionen US-Wählern beschafft und damit den größten Hackerangriff auf Wahldaten in der Geschichte des Landes verübt.
3: Belege dafür legte Trump zunächst nicht vor. Er kündigte aber an, Dokumente mit Beweisen zu veröffentlichen. Trump hält zudem weiter an seiner Aussage fest, ihm sei die Wahl 2020 gestohlen worden. US-Geheimdienste hatten damals erklärt, es gebe keine Hinweise auf eine Manipulation der Wahl. Timo Wiesner, Redaktion.
2: Das US-Militär hat weitere Ziele im Iran angegriffen. Betroffen waren unter anderem Luftabwehrstellungen und Verkehrsanlagen. Iranische Medien berichten von mindestens 7 Toten. Der Iran griff seinerseits erneut Ziele in der Region an. In Katar wurde die Bevölkerung wegen möglichem Raketenbeschuss aufgerufen, Schutz zu suchen. Zudem setzte das US-Militär nach eigenen Angaben die Blockade iranischer Häfen fort. Bundeskanzler Merz und Frankreichs Präsident Macron haben ihre enge Zusammenarbeit bekräftigt. Bei einem Treffen auf Schloss Bensberg bereiteten sie den deutsch-französischen Ministerrat vor. Beide betonten, dass Deutschland und Frankreich bei Verteidigung, künstlicher Intelligenz und der Sicherheit Europas künftig noch enger zusammenarbeiten wollen. Mehrere Krankenkassen und kassenärztliche Vereinigungen haben offenbar Millionenverluste mit Immobilienfonds gemacht. Nach Recherchen von ARD und Süddeutscher Zeitung verloren mindestens 17 Einrichtungen zusammen rund 170 Millionen Euro. Die Kassenärztliche Vereinigung Baden-Württemberg hat deshalb mehrere Banken verklagt. Sie wirft ihnen vor, die Risiken der Geldanlage verschwiegen zu haben. Die Banken weisen die Vorwürfe zurück. In Südfrankreich ist ein Gaskraftwerk wegen der Hitze vorübergehend abgeschaltet worden. Das Meerwasser ist derzeit zu warm, um die Anlage ausreichend zu kühlen. Dadurch wird die Stromversorgung zusätzlich belastet. Auch mehrere Atomkraftwerke mussten ihre Leistung drosseln, weil Flüsse zu warm sind oder zu wenig Wasser führen.
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2: Die aktuellen Temperaturen in Köln-Bonn 22 Grad, in Hamburg 20, in Bremen 19, in Berlin 24, in Dresden 23, in Frankfurt am Main 21, in Stuttgart 22, in München 20, in Erfurt 22 und in Münster 20 Grad. Heute vom Südwesten und Süden über die Mitte bis in den Nordosten Schauer und teils kräftige Gewitter. Im Nordosten meist trocken. Höchstwerte im westlichen Bergland um 25, an Oder und Neiße örtlich bis 30 Grad, an den Küsten um 23 Grad. Morgen vielerorts wechselnd bewölkt oder wolkig. Im Süden und Südosten gebietsweise Schauer und Gewitter. Sonst nur lokal etwas Regen. Höchsttemperaturen um 20 Grad im Norden, im Süden bis zu 27 Grad.
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6: Kurz nach 9 ist es. Einen wunderschönen Freitagmorgen wünsche ich euch. Ich bin Michin Gemriel.

0: Radio Saarschleifenland, der Freitagmorgen, und wir beschäftigen uns jetzt am Morgen schon mit dem Mittagessen. Wo gibt's denn was für wie viel? Die Kollegin Silke Rech weiß Bescheid. Hört mal.
1: Der Mittagstisch für den heutigen Freitag. Das Römer bietet in dieser Woche an einen bunten Salatteller an Joghurt-Kräuterdressing mit Mini-Frühlingsrollen für 12,90 Euro. Tortellini al-Arabiata mit Grana Padano für 14,90 Euro. Dann asiatische Reispfanne mit Gemüse und Putenstreifen für 15,90 Euro. Saarländischer Schwenkbraten an Kräuterbutter mit Pommes frites und Beilagensalat für 17,90 Euro. Und pochiertes Rotbarschfilet auf Ratatouille und Rosmarin-Grenaille-Kartoffeln für 18,90 Euro. Alle Gerichte sind inklusive Tagessuppe oder Eis. Das Mettlerer Abteibräu hat als Tagesempfehlung Caspaccio mit Baguette für 10,90 Euro oder Flammkuchen mit Wildsalami, Käse und Pesto für 12,90 Euro. Und wir schauen schon mal weiter weg, und zwar auf den Oktober, der 30.10. Da ist nämlich Pre-Halloween-Party im Mettlerer Abteibräu mit Live-Musik von Alarm. Und der Eintritt kostet 5 Euro. Der Ticketverkauf, der ist jetzt schon gestartet. Also ran an die Karten. 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

0: Hand aufs Herz. Wenn ihr krank seid oder ein Wehwehchen habt, schaut ihr dann im Internet nach, was es sein könnte? Laut einer aktuellen Forsa-Umfrage haben über 90% von uns im Netz schon einmal nach Informationen zu Krankheiten und deren Symptome recherchiert. Habe ich selbst erst gemacht gestern. Ja, entweder man recherchiert für sich selbst oder für jemanden aus dem Umfeld. Das heißt, für fast alle von uns ist Dr. Google in medizinischen Fragen eine zentrale Informationsquelle, was erstmal nicht verwerflich klingt, birgt aber auch Risiken. Mario Hartwig berichtet.
1: Und jeder Vierte, der sich schon einmal online über Krankheiten und Behandlungsmöglichkeiten informiert hat, konnte sich, nach eigener Aussage, selbst helfen und auf einen Arztbesuch verzichten. 13% haben sich auch schon einmal eine Selbstdiagnose gestellt. Unter den Jüngeren zwischen 16 und 34 Jahren sogar jeder Fünfte, so die KKH-Umfrage. Handelt es sich um seriöse und aktuelle Informationen, steigert man durch so eine Internetrecherche die eigene Gesundheitskompetenz. Bedenklich wird es aber, wenn man damit einen Arztbesuch vermeiden möchte, erklärt KKH-Psychologin Isabel Wenk.
2: Das Gefährliche an digitalen Selbstdiagnosen ist, dass häufig die Betroffenen eher medizinische Laien sind und die Symptome eben nicht immer korrekt benennen können. Im schlimmsten Fall verzögert eine reine Online-Diagnose die gezielte Behandlung einer Krankheit. Außerdem können Laien schnell auf eine Flut von Diagnosen stoßen, die sie dann auch überfordern, unabhängig davon, welche Online-Quelle sie nutzen.
1: Googelt man nämlich Kopfschmerzen oder Schwindel, erhält man einerseits Ergebnisse wie Stress oder Migräne, andererseits aber auch beängstigende Ergebnisse wie Multiple Sklerose oder Hirntumor.
2: Vor allem Menschen mit psychischen Erkrankungen, wie beispielsweise eine Angst- oder Zwangsstörung, können dann schnell in einen Teufelskreis geraten. In der Folge kann dann eine sogenannte Cyberchondrie entstehen.
1: Cyberchondrie ist die zwanghafte Sucht nach einer Internetdiagnose, bei der Betroffene viele Stunden am Tag nach passenden Erklärungen für ihre Beschwerden suchen und im schlimmsten Fall dramatische Eigendiagnosen stellen.
2: Die Ängste schränken die Lebensqualität der Betroffenen dann stark ein. Darüber hinaus meiden Menschen mit Cyberchondrie häufig den Gang in die Arztpraxen, weil sie fürchten, entweder nicht ernst genommen zu werden oder dass ihre Eigendiagnose dann bestätigt wird.
1: Ganz allgemein gilt, im Zweifel bitte immer den Arzt oder die Ärztin aufsuchen. Will man sich trotzdem bei Dr. Google informieren, sollte man im Impressum der Seiten nach seriösen Absendern schauen und außerdem bedenken,
2: jeder Krankheitsverlauf ist anders. Also der Austausch mit anderen Nutzern kann hilfreich sein. Man sollte aber nie von Krankheitsschilderungen und Verläufen anderer auf sich selbst schließen.
0: Laut einer aktuellen Umfrage haben über 90% von uns im Netz schon einmal nach Informationen zu Krankheiten und deren Symptomen recherchiert. Für Informationen eine gute Sache. Einen Arztbesuch sollte Dr. Google aber nicht ersetzen. Ja, das war ein Beitrag von Mario Hartwig.

0: Der Freitagmorgen bei Radio Saarschleifland. Na gut, in diesen Tag gekommen. Für euch habe ich das Wetter und die aktuelle RSL-Temperatur.
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0: Die aktuelle RSL-Temperatur liegt zwischen 18 und 21 Grad. Wolken hätte ich im Angebot und die breiten sich tagsüber aus und es gibt immer wieder mal ein bisschen Regen. Maximal heute 26 Grad. Am Abend gibt es auch Wolken und den Sonnenuntergang um 21.33 Uhr und dann geht's bewölkt und mit ein bisschen Regen durch die kommende Nacht. Morgen regnerisch 25 Grad, Sonntag regnerisch nur noch 23 Grad. Jetzt frühstücken.
2: Und weiter geht's mit den Hits von heute und den guten von gestern. 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
0: Guten Morgen.

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0: Wer schon mal die ostfriesischen Inseln besucht hat, war bestimmt auch auf Borkum und Norderney, den zweitgrößten Inseln dieser Gruppe. Dort spielt auch der neue Roman der Elbleuchten und Elbstürme Bestsellerautorin Miriam Georg. Sturmland heißt er und ist der Auftakt einer großen zweiteiligen Saga um eine Frau, die ihr altes Leben einfach hinter sich lässt, um endlich frei zu sein. Helke Michael verrät euch mehr.
1: Norderney 1860. Während eines heftigen Sturms entdeckt der Tagelöhner Onnen plötzlich ein kleines Ruderboot auf dem offenen Meer, in dem die Hauslehrerin Cora und die 10-jährige Schülerin Emmy um ihr Leben kämpfen.
2: Cora konnte die Ruder nicht mehr halten. Mit einem Aufschrei entglitt ihr erst das rechte, dann wenig später das linke. Betroffen sahen sie zu, wie sie auf den Wellen davontrieben. Der Boden des Bootes füllte sich immer schneller mit Wasser. Sie konnte einfach nicht begreifen, wie sie es geschafft hatte, Emmy und sich in eine so ausweglose Lage zu manövrieren.
1: Mutige Fischer retten die beiden in allerletzter Sekunde. Und am Tag danach bekommen sie ausgerechnet Onnen als Aufpasser vor die Nase gesetzt.
2: Die Nordsee ist keine Badewanne. Wenn man rausfährt, muss man wissen, welches Risiko man eingeht. Und sie hätten wissen können, dass sie sich idiotisch verhalten. Der Himmel war schwarz, Herrgott nochmal.
3: Wir hatten nicht geplant, so weit rauszufahren. Es war ein Unfall.
2: Es war Leichtsinn.
1: Emmy und Onnen verstehen sich sofort super gut. Cora dagegen eher weniger, weil sie sich durch ihn eingeengt fühlt.
2: Das hier war ihr Wunderpunkt. Diese Überwachung, diese Kontrolle über jeden Schritt, die sie als Frau aushalten musste. Hier auf der Insel hatte sie zum ersten Mal in ihrem Leben einen Hauch von Freiheit gespürt, eine Ahnung davon bekommen, wie es sein musste, als Mann durch die Welt zu laufen. Und nun nahm man ihr das wieder weg.
1: Denn was niemand weiß und auch unbedingt geheim bleiben soll, Cora ist die Tochter eines bekannten Hamburger Reeders und hat, ohne dass ihre Familie davon weiß, den Job als Hauslehrerin auf Norderney unter falschem Namen angenommen.
2: Sie konnte nicht zurück nach Hamburg. Sie wollte nicht an die Vergangenheit denken. Und sie konnte nicht an die Zukunft denken. Denn sie hatte keine Ahnung, wie eine Zukunft für sie aussehen würde. Sie wusste nur, dass sie nie zurückkehren würde in dieses Leben, das sie hasste, indem sie so viel Schuld auf sich geladen hatte.
0: Wie es weitergeht mit Cora und ob ihr Geheimnis geheim bleibt, erfährt man in Sturmland. Dem ersten Band von Miriam Georgs neuer mitreißender Saga gibt's übrigens auch als Hörbuch, eingelesen von Tanja Fonaro.

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2: Besuchen Sie den Tier- und Archepark im Blättelbornweg in Merzig. Der Park beherbergt vom Aussterben bedrohte Nutztierarten wie zum Beispiel Karakulschafe, Thüringer Waldziege, Hinterwälder Rinder und viele, viele mehr. Der Park ist immer bei freiem Eintritt für Sie geöffnet.
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0: Hit auf Hit gibt's hier zu hören bei der Frühsendung täglich von 6 bis 10. Doch jetzt wird diese Sendung zu Ende gehen. Gleich geht's weiter mit dem Vormittag. Da sind wir mit euch bei der Arbeit. Und am Nachmittag bin ich wieder da. Ich bin Meeting Gabriel, sage dann mal Tschüss. Bis nachher.

0: Es wird 10 Uhr.
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2: Ich bin Silke Rech. US-Präsident Trump hat erneut Zweifel am amerikanischen Wahlsystem geäußert. In einer Rede an die Nation warf er China vor, Millionen Wahldaten gestohlen und versucht zu haben, die Präsidentenwahl 2020 zu beeinflussen.
3: Als Beleg verwies Trump auf jetzt veröffentlichte Geheimdienstunterlagen. Sicherheitsexperten betonen jedoch, dass es zwar Hinweise auf chinesische Spionage gäbe, bislang aber keine Beweise für eine Manipulation des Wahlergebnisses vorlegen. Mit seinen Vorwürfen sorgt Trump wenige Monate vor den Kongresswahlen erneut für Diskussionen über die Sicherheit der US-Wahlen. Noah Ulrich, Redaktion.
2: Nach neuen US-Angriffen im Süden des Iran sind nach iranischen Angaben mindestens 7 Menschen getötet worden. Außerdem wurden mehrere Brücken, ein Flughafen, eine Bahnstrecke und weitere Infrastruktur beschädigt. Das US-Militär erklärte, Ziele der Angriffe sei es gewesen, Nachschubwege zu einem iranischen Marinestützpunkt zu unterbrechen. In der Ukraine gibt es nach der jüngsten Regierungsumbildung Proteste. Mehrere tausend Menschen gingen in Kiew und anderen Städten auf die Straße. Sie kritisieren vor allem die Entlassung des Verteidigungsministers, der erst seit einem halben Jahr im Amt war. Präsident Zelensky will den bisherigen Geheimdienstchef als Nachfolger einsetzen. Das Parlament hat außerdem Koretzki als neuen Ministerpräsidenten bestätigt. Im Müritz-Nationalpark in Mecklenburg-Vorpommern dauert der Großeinsatz gegen den Waldbrand an. Hubschrauber der Bundeswehr unterstützen die Feuerwehr weiter aus der Luft. Auch Einsatzkräfte aus anderen Bundesländern helfen bei den Löscharbeiten. Das Feuer hat inzwischen rund 360 Hektar Wald erfasst. Weil auf dem ehemaligen Truppenübungsplatz noch Munition im Boden liegt, können die Einsatzkräfte den Brand nur aus sicherer Entfernung bekämpfen. Der Ort Gransheden bleibt weiterhin evakuiert. Nach den schweren Unwettern in der Nacht warnen Meteorologen auch heute vor weiteren Gewittern. Besonders schwer traf es Karlsruhe. Dort wurde ein Mann von einem umstürzenden Baum getötet. Feuerwehr und Rettungsdienste waren mit hunderten Einsatzkräften im Einsatz. Auch im Saarland gab es Schäden durch Starkregen, Sturmböen und Blitze.
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2: Die aktuellen Temperaturen in Köln-Bonn 26 Grad, in Hamburg 23, in Bremen 22, in Berlin und Dresden 27, in Frankfurt am Main 23, in Stuttgart 25, in München 24, in Erfurt 26 und in Münster 23 Grad. Heute vom Südwesten und Süden über die Mitte bis in den Nordosten Schauer und teils kräftige Gewitter. Im Nordosten meist trocken. Höchstwerte im westlichen Bergland um 25, an Oder und Neiße örtlich bis 30 Grad, an den Küsten um 23 Grad. Morgen vielerorts wechselnd bewölkt oder wolkig. Im Süden und Südosten gebietsweise Schauer und Gewitter. Sonst nur lokal etwas Regen. Höchsttemperaturen um 20 Grad im Norden, im Süden bis zu 27 Grad.
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2: Schön, dass ihr mit dabei seid. Kurz nach 10 an diesem Freitagvormittag. Wir starten in den Vormittag hinein mit Britney Spears und Lucky. Und ich bin Silke Rech. Hallöchen.

0: Wir wünschen euch einen schönen Freitag. Hier ist unser Tagebuch der großen Hits. Hier ist Christian Semmet.
1: 17. Juli 2001. Lenny Kravitz ist mit Believe in Me neu in den Charts. Zum Start des neuen Jahrtausends blickt Lenny Kravitz schon auf eine lange Karriere zurück. 16 Jahre lang macht er Musik. Er hat sich nach oben gearbeitet, Unmengen an Songs und Alben geschrieben und Konzerte gespielt. Er hat sich das alles regelrecht verdient. Und vor allem auch mal eine kleine Pause. 2000 bringt er seine erste Greatest Hits raus. Er blickt zurück auf all die großen Songs, die großen Alben, die großen Platten, die großen Erfolge, die er hatte. Unter anderem auf diese Nummer hier. Fly Away.

Nach kurzem Durchatmen macht er direkt weiter. Er arbeitet an seinem 6. Album Lenny und landet damit direkt wieder seine nächsten Hits. Und einer davon ist Believe in Me.

Wir schauen mal aufs Wetter hier bei Radio Saarschleifenland. Heute Maxiwerte von 27 Grad, immer wieder Regen möglich, teilweise am Nachmittag auch Gewitter und dann ist es auch windig dabei. Morgen dann der ganze Spuk wieder vorüber sozusagen, morgen wieder sonnig mit wenigen Wolken, ebenfalls 27 Grad. Am Sonntag und Montag ein bisschen kühler, Sonntag 24, dann mal richtig gut durchlüften, vor allem in der Nacht zum Montag. Dann sind die Tiefstwerte nämlich um die 10 Grad, also dann kriegt man die Hitze dann auch so richtig aus der Wohnung raus und am Montag auch nur 23 Grad. Bis zum Ende der Woche geht es dann auch von den Temperaturen so weiter, höchstens 25 Grad. Zum nächsten Wochenende, da sieht es aus, dass wir wieder die 30 Grad Marke knacken. Ist ja noch ein bisschen hin.

0: Es wird 11 Uhr.
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2: Ich bin Silke Rech. US-Präsident Trump hat erneut Zweifel am amerikanischen Wahlsystem geäußert. In einer Rede an die Nation warf er China vor, Millionen Wahldaten gestohlen und versucht zu haben, die Präsidentenwahl 2020 zu beeinflussen.
3: Als Beleg verwies Trump auf jetzt veröffentlichte Geheimdienstunterlagen. Sicherheitsexperten betonen jedoch, dass es zwar Hinweise auf chinesische Spionage gebe, bislang aber keine Beweise für eine Manipulation des Wahlergebnisses vorlegen. Mit seinen Vorwürfen sorgt Trump wenige Monate vor den Kongresswahlen erneut für Diskussionen über die Sicherheit der US-Wahlen. Noah Ulrich, Redaktion.
2: Nach neuen US-Angriffen im Süden des Iran sind nach iranischen Angaben mindestens 7 Menschen getötet worden. Außerdem wurden mehrere Brücken, ein Flughafen, eine Bahnstrecke und weitere Infrastruktur beschädigt. Das US-Militär erklärte, Ziele der Angriffe sei es gewesen, Nachschubwege zu einem iranischen Marinestützpunkt zu unterbrechen. In der Ukraine gibt es nach der jüngsten Regierungsumbildung Proteste. Mehrere tausend Menschen gingen in Kiew und anderen Städten auf die Straße. Sie kritisieren vor allem die Entlassung des Verteidigungsministers, der erst seit einem halben Jahr im Amt war. Präsident Zelensky will den bisherigen Geheimdienstchef als Nachfolger einsetzen. Das Parlament hat außerdem Koretzki als neuen Ministerpräsidenten bestätigt. Im Müritz-Nationalpark in Mecklenburg-Vorpommern dauert der Großeinsatz gegen den Waldbrand an. Hubschrauber der Bundeswehr unterstützen die Feuerwehr weiter aus der Luft. Auch Einsatzkräfte aus anderen Bundesländern helfen bei den Löscharbeiten. Das Feuer hat inzwischen rund 360 Hektar Wald erfasst. Weil auf dem ehemaligen Truppenübungsplatz noch Munition im Boden liegt, können die Einsatzkräfte den Brand nur aus sicherer Entfernung bekämpfen. Der Ort Gransheden bleibt weiterhin evakuiert. Nach den schweren Unwettern in der Nacht warnen Meteorologen auch heute vor weiteren Gewittern. Besonders schwer traf es Karlsruhe. Dort wurde ein Mann von einem umstürzenden Baum getötet. Feuerwehr und Rettungsdienste waren mit hunderten Einsatzkräften im Einsatz. Auch im Saarland gab es Schäden durch Starkregen, Sturmböen und Blitze.
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2: Die aktuellen Temperaturen in Köln-Bonn 26 Grad, in Hamburg 23, in Bremen 22, in Berlin und Dresden 27, in Frankfurt am Main 23, in Stuttgart 25, in München 24, in Erfurt 26 und in Münster 23 Grad. Heute vom Südwesten und Süden über die Mitte bis in den Nordosten Schauer und teils kräftige Gewitter. Im Nordosten meist trocken. Höchstwerte im westlichen Bergland um 25, an Oder und Neiße örtlich bis 30 Grad, an den Küsten um 23 Grad. Morgen vielerorts wechselnd bewölkt oder wolkig. Im Süden und Südosten gebietsweise Schauer und Gewitter. Sonst nur lokal etwas Regen. Höchsttemperaturen um 20 Grad im Norden, im Süden bis zu 27 Grad.
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2: Einen wunderschönen Vormittag wünschen wir euch. Es ist kurz nach 11 und wir haben gleich Urlaubsvorfreude für euch. Also wenn man den Urlaub gebucht hat, da steigt ja die Vorfreude von Tag zu Tag und die kann man sich noch schöner machen, wenn man ein bisschen guckt und auch vielleicht auch noch ein bisschen was bucht zusätzlich. Man kann auf jeden Fall die Vorfreude richtig genießen. Mehr dazu gleich. Ich bin Silke Rech. Ich freue mich, dass ihr mit dabei seid.

0: Schön, dass ihr mit dabei seid. Wir wünschen euch einen schönen Vormittag. Raus aus dem stressigen Alltag und rein ins Urlaubsvergnügen. Darauf freuen sich gerade Millionen Deutsche und zwar schon lange vor der Abreise, wie eine aktuelle Umfrage der Reiseerlebnis-Buchungsplattform Get Your Guide zeigt. Warum die Urlaubsvorfreude die schönste Freude ist und was man im Vorfeld tun kann, um sie noch ein bisschen zu steigern, verrät euch mein Kollege Stefan Korte aus der Reiseredaktion.
1: Dass die Stimmung automatisch steigt, wenn man einen Urlaub gebucht hat, erklärt die Reisepsychologin Barbara Hovartis ebener so.
2: Man weiß, dass die Zeit vor einer Reise ein eigenständiges Erlebnis ist, das Nutzen stiftet und positive Gefühle hervorruft. Menschen stellen sich dabei das Urlaubserlebnis vor. Also man sieht sich zum Beispiel, wie man selber am Strand liegt. Das nennt man dann episodisches Zukunftsdenken und das kann ähnlich starke Gefühle auslösen wie die Reise selbst.
1: Vor allem dann, wenn man sich alles mit traumhaft schönen Bildern vorstellt.
2: Also sich selbst am Strand liegend, am Berg stehend, mit einem Guide durch die Gassen zu spazieren oder bei einer Foodtour lokale Spezialitäten entdeckt. Ja? Man kann sich auch vorstellen, einen Kochkurs zu besuchen oder was man halt alles erleben will. Und das alleine kann dann vor der Abreise schon positive Emotionen hervorrufen.
1: Auch dann übrigens, wenn man sich ein bisschen mehr Zeit für die Recherche nimmt.
2: Studien zeigen, je genauer und detaillierter sich eine Person mit der Reise im Vorfeld beschäftigt, desto aufgeregter und glücklicher beschreibt sie sich. Von vielen wird die Suche nach Informationen selbst als spannend und befriedigend erlebt.
1: Hauptsache ist, man kommt irgendwann zum Abschluss und bucht. Gerne auch schon weit im Voraus, weil psychologisch gesehen
2: unser Gehirn einfach konkrete Pläne besser verarbeiten kann als abstrakte Wünsche. Auch der Austausch in Reisecommunities hilft, zum Beispiel Ängste zu reduzieren oder fördert das positive Vorab-Erlebnis des eigenen Urlaubs. Und es empfiehlt sich, das ist wirklich ein Rat von mir, offen zu bleiben, flexibel zu bleiben und keinen genauen Zeitplan zu fixieren, weil so bleibt dann Raum für Spontanität und auch Zeit für Entspannung.
0: Mehr Infos sowie jede Menge spannende Reiseerlebnisse auf der ganzen Welt, darunter geführte Touren, Abenteuerausflüge, Koch- und Kreativworkshops, gibt's online auf getyourguide.com. Einfach mal anklicken, inspirieren lassen und sich dann auf den gebuchten Urlaub freuen.

Hier ist Radio Saarschleifenland an diesem Freitagvormittag. Der Mittagstisch für den heutigen Freitag. Das Römer bietet in dieser Woche an einen bunten Salatteller an Joghurt-Kräuter-Dressing mit Mini-Frühlingsrollen für 12,90 Euro. 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Saarländischer Schwenkbraten an Kräuterbutter mit Pommes frites und Beilagensalat für 17,90 Euro. Und pochiertes Rotbarschfilet auf Ratatouille und Rosmarin-Grenaille-Kartoffeln für 18,90 Euro. Alle Gerichte sind inklusive Tagessuppe oder Eis. Das Mettlerer Abteibräu hat als Tagesempfehlung Caspaccio mit Baguette für 10,90 Euro oder Flammkuchen mit Wildsalami, Käse und Pesto für 12,90 Euro. Und wir schauen schon mal weiter weg, und zwar auf den Oktober, der 30.10. Da ist nämlich Pre-Halloween-Party im Mettlerer Abteibräu mit Live-Musik von Alarm. Und der Eintritt kostet 5 Euro. Der Ticketverkauf, der ist jetzt schon gestartet. Also ran an die Karten. 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

Einen schönen Vormittag wünschen wir euch. Schön, dass ihr mit dabei seid. Nach fast 50 Jahren endet eine der bekanntesten deutschen Krimiserien. Das ZDF stellt Ein Fall für zwei ein. Die letzten vier Folgen laufen im kommenden Jahr. 2027 soll ein 90-minütiger Abschlussfilm die Serie dann endgültig beenden. Das ZDF spricht von einer schweren Entscheidung und bedankt sich bei den Schauspielern und dem gesamten Team. Die Krimireihe gehört seit 1981 zum festen Programm am Freitagabend und hat Generationen von Zuschauerinnen und Zuschauern begleitet.

0: Es wird 12 Uhr.
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2: Ich bin Silke Rech. Die USA und der Iran haben ihre gegenseitigen Angriffe in der Nacht fortgesetzt. Nach iranischen Angaben wurden bei US-Luftangriffen im Süden des Landes mindestens 7 Menschen getötet.
3: Getroffen wurden demnach unter anderem ein Flughafen, mehrere Brücken, ein Hafen und weitere Infrastruktur. Der Iran reagierte nach eigenen Angaben mit Angriffen auf einen US-Stützpunkt in Syrien sowie auf Ziele in Kuwait und Bahrain. Eine Entspannung der Lage ist derzeit nicht in Sicht. Timo Wiesner, Redaktion.
2: Deutschland und Frankreich wollen bei der nuklearen Abschreckung enger zusammenarbeiten. Bundeskanzler Merz und Frankreichs Präsident Macron haben dazu auf dem Militärflugplatz Nörbenich eine engere Kooperation vereinbart. Deutschland soll sich erstmals an einer französischen Nuklearübung beteiligen. Nach Angaben beider Länder soll die Zusammenarbeit die gemeinsame Abschreckung in Europa stärken und die NATO ergänzen. In Polen hat Präsident Nawrocki ein Gesetz über eingetragene Lebenspartnerschaften gestoppt. Er legte sein Veto gegen die vom Parlament beschlossene Regelung ein. Das Gesetz hätte unverheirateten Paaren auch gleichgeschlechtlichen mehr Rechte gegeben, etwa bei gemeinsamen Wohnungen oder medizinischen Entscheidungen. Die Regierung kritisierte das Veto und kündigte an, an ihrem Reformkurs festzuhalten. In einem Berliner Streit um den Einbau einer Klimaanlage hat der Bundesgerichtshof die Rechte von Wohnungseigentümern gestärkt. Demnach dürfen sie grundsätzlich eine Klimaanlage einbauen. Voraussetzung ist, dass andere Eigentümer dadurch nicht übermäßig beeinträchtigt werden. Dass die Anlage später Geräusche machen könnte, reicht nach dem Urteil allein nicht aus, um den Einbau zu verbieten. Im NSU-Komplex ist eine Unterstützerin zu einer Bewährungsstrafe verurteilt worden. Das Oberlandesgericht Dresden sprach die Frau unter anderem wegen Unterstützung einer terroristischen Vereinigung schuldig. Nach Überzeugung des Gerichts half sie der NSU-Terroristin Beate Zschäpe mehrfach im Untergrund, unter anderem mit ihrer Krankenkassenkarte und bei der Anmietung eines Wohnmobils. Die Bundesanwaltschaft hatte eine Haftstrafe gefordert. Das Urteil lautet 2 Jahre auf Bewährung.
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2: Die aktuellen Temperaturen in Köln, Bonn 28 Grad, in Hamburg 26, in Bremen 27, in Berlin 28, in Dresden 27, in Frankfurt am Main 26, in Stuttgart 28, in München 27, in Erfurt 29 und in Münster 25 Grad. Heute vom Südwesten und Süden über die Mitte bis in den Nordosten Schauer und teils kräftige Gewitter. Im Nordosten meist trocken. Höchstwerte im westlichen Bergland und 25, an Oder und Neiße örtlich bis 30 Grad, an den Küsten um 23 Grad. Morgen vielerorts wechselnd bewölkt oder wolkig. Im Süden und Südosten gebietsweise Schauer und Gewitter. Sonst nur lokal etwas Regen. Höchsttemperaturen um 20 Grad im Norden, im Süden bis zu 27 Grad.
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2: Einen wunderschönen Freitagmittag wünschen wir euch jetzt mit Adele und Easy on Me. Und mein Name ist Silke Rech. Schön, dass ihr mit dabei seid.

0: Wir wünschen euch einen schönen Freitag. Hier ist unser Tagebuch der großen Hits. Hier ist Christian Semmet.
1: 17. Juli 2001. Lenny Kravitz ist mit Believe in Me

Zum Start des neuen Jahrtausends blickt Lenny Kravitz schon auf eine lange Karriere zurück. 16 Jahre lang macht er Musik. Er hat sich nach oben gearbeitet, Unmengen an Songs und Alben geschrieben und Konzerte gespielt. Er hat sich das alles regelrecht verdient. Und vor allem auch mal eine kleine Pause. 2000 bringt er seine erste Greatest Hits raus. Er blickt zurück auf all die großen Songs, die großen Alben, die großen Platten, die großen Erfolge, die er hatte. Unter anderem auf diese Nummer hier.

Nach kurzem Durchatmen macht er direkt weiter. Er arbeitet an seinem 6. Album Lenny und landet damit direkt wieder seine nächsten Hits. Und einer davon ist Believe in Me.

Schön, dass ihr mit dabei seid. Hier ist Radio Saarschleifenland an diesem Freitagmittag und wir schauen, welche Apotheken in der kommenden Nacht geöffnet sind. Einmal ist das die St. Martin Apotheke zur Niedtalhalle 1 in Rehlingen-Siersburg und die St. Nikolaus Apotheke in der Saarburger Straße 23 in Orscholz.

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0: Es wird 13 Uhr.
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2: Ich bin Silke Rech. Die USA und der Iran haben ihre gegenseitigen Angriffe in der Nacht fortgesetzt. Nach iranischen Angaben wurden bei US-Luftangriffen im Süden des Landes mindestens 7 Menschen getötet.
3: Getroffen wurden demnach unter anderem ein Flughafen, mehrere Brücken, ein Hafen und weitere Infrastruktur. Der Iran reagierte nach eigenen Angaben mit Angriffen auf einen US-Stützpunkt in Syrien sowie auf Ziele in Kuwait und Bahrain. Eine Entspannung der Lage ist derzeit nicht in Sicht. Timo Wiesner, Redaktion.
2: Deutschland und Frankreich wollen bei der nuklearen Abschreckung enger zusammenarbeiten. Bundeskanzler Merz und Frankreichs Präsident Macron haben dazu auf dem Militärflugplatz Nörbenich eine engere Kooperation vereinbart. Deutschland soll sich erstmals an einer französischen Nuklearübung beteiligen. Nach Angaben beider Länder soll die Zusammenarbeit die gemeinsame Abschreckung in Europa stärken und die NATO ergänzen. In Polen hat Präsident Nawrocki ein Gesetz über eingetragene Lebenspartnerschaften gestoppt. Er legte sein Veto gegen die vom Parlament beschlossene Regelung ein. Das Gesetz hätte unverheirateten Paaren auch gleichgeschlechtlichen mehr Rechte gegeben, etwa bei gemeinsamen Wohnungen oder medizinischen Entscheidungen. Die Regierung kritisierte das Veto und kündigte an, an ihrem Reformkurs festzuhalten. In einem Berliner Streit um den Einbau einer Klimaanlage hat der Bundesgerichtshof die Rechte von Wohnungseigentümern gestärkt. Demnach dürfen sie grundsätzlich eine Klimaanlage einbauen. Voraussetzung ist, dass andere Eigentümer dadurch nicht übermäßig beeinträchtigt werden. Dass die Anlage später Geräusche machen könnte, reicht nach dem Urteil allein nicht aus, um den Einbau zu verbieten. Im NSU-Komplex ist eine Unterstützerin zu einer Bewährungsstrafe verurteilt worden. Das Oberlandesgericht Dresden sprach die Frau unter anderem wegen Unterstützung einer terroristischen Vereinigung schuldig. Nach Überzeugung des Gerichts half sie der NSU-Terroristin Beate Zschäpe mehrfach im Untergrund, unter anderem mit ihrer Krankenkassenkarte und bei der Anmietung eines Wohnmobils. Die Bundesanwaltschaft hatte eine Haftstrafe gefordert. Das Urteil lautet 2 Jahre auf Bewährung.
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2: Die aktuellen Temperaturen in Köln, Bonn 28 Grad, in Hamburg 26, in Bremen 27, in Berlin 28, in Dresden 27, in Frankfurt am Main 26, in Stuttgart 28, in München 27, in Erfurt 29 und in Münster 25 Grad. Heute vom Südwesten und Süden über die Mitte bis in den Nordosten Schauer und teils kräftige Gewitter. Im Nordosten meist trocken. Höchstwerte im westlichen Bergland um 25, an Oder und Neiße örtlich bis 30 Grad, an den Küsten um 23 Grad. Morgen vielerorts wechselnd bewölkt oder wolkig. Im Süden und Südosten gebietsweise Schauer und Gewitter. Sonst nur lokal etwas Regen. Höchsttemperaturen um 20 Grad im Norden, im Süden bis zu 27 Grad.
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0: Rheinland.
1: Es ist kurz nach eins. Einen schönen Mittag wünschen wir euch. Ja, in Mettlach rückt schnelles Internet für viele Haushalte ein großes Stück näher. Gleich geht's um den Ausbau des Glasfasernetzes und darum, wer davon profitieren soll. Gleich in wenigen Minuten. Ich bin Silke Rech. Hallo.

einen schönen Freitagmittag. Hier ist Radio Saarschleifenland. In der Gemeinde Mettlach sollen die letzten weißen Flecken beim Glasfaserausbau verschwinden. Wie die Saarbrücker Zeitung berichtet, erhalten rund 740 bisher unterversorgte Haushalte in den kommenden Jahren Zugang zum schnellen Internet. Dafür investieren Bund, Land und Gemeinde rund 8 Millionen Euro. Besonders profitieren sollen Ortsteile wie Faha, die beim bisherigen privatwirtschaftlichen Ausbau nicht berücksichtigt wurden. Die Bauarbeiten übernimmt die Deutsche Telekom im Auftrag von Glasfaser Plus. Für die betroffenen Haushalte ist der Glasfaseranschluss kostenlos und künftig sind Internetgeschwindigkeiten von bis zu einem Gigabit pro Sekunde möglich.

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Heute ist der 17. Juli. Wir schauen mal, wer heute Geburtstag hat. Camilla zum Beispiel. Sie ist die zweite Ehefrau des britischen Königs Charles III. Seit 2022 die Königsgemahlin des Vereinigten Königreichs. Camilla wird heute 79. Dann hat David Hasselhoff Geburtstag. Er ist ein US-amerikanischer Schauspieler, unter anderem mitgespielt in den TV-Serien Knight Rider und Baywatch und ist auch Sänger mit dem Titel Looking for Freedom. David Hasselhoff wird heute 74. Und Angela Merkel hat Geburtstag. Sie ist eine deutsche CDU-Politikerin, die sich als erste Bundeskanzlerin Deutschlands unter anderem in der Finanzkrise, der NSA-Affäre, der Flüchtlingskrise und der Corona-Pandemie als Krisenmanagerin beweisen musste und sich mit dem Klimawandel konfrontiert sah. Angela Merkel wird heute 72. Herzlichen Glückwunsch!

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0: Es wird 14 Uhr.
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2: Ich bin Silke Rech. Die britische Regierungspartei Labour hat Andy Burnham zu ihrem neuen Vorsitzenden ernannt. Der frühere Bürgermeister von Greater Manchester soll am Montag auch neuer Premierminister werden. Er folgt auf Starmer, der nach einer Regierungskrise zurückgetreten war. Burnham kündigte an, Labour wieder stärker an sozialdemokratischen Werten auszurichten und das Land zu einen. In der CDU wächst die Kritik an Unionsfraktionschef Spahn. Der CDU-Landeschef von Mecklenburg-Vorpommern Peters fordert seinen Rücktritt.
3: Er wirft Spahn vor, mit der Leihmutterschaft in den USA gegen die Werte seiner Partei zu handeln. Leihmutterschaft ist in Deutschland verboten. Ausgelöst wurde die Debatte, nachdem Spahn und sein Ehemann die Geburt ihres Kindes öffentlich gemacht hatten. Spahn hat sich zu den Rücktrittsforderungen bislang nicht geäußert. Noah Ulrich, Redaktion.
2: Die EU-Kommission will den Emissionshandel für Unternehmen lockern. Künftig sollen CO2-Zertifikate langsamer reduziert werden als bisher geplant. Damit sollen Firmen mehr Zeit bekommen, ihre Emissionen zu senken und zugleich wirtschaftlich konkurrenzfähig zu bleiben. Die Industrie hatte zuletzt wegen hoher Energiepreise und starker Konkurrenz aus dem Ausland Erleichterungen gefordert. Über die Pläne müssen nun noch die EU-Staaten und das Europaparlament entscheiden. China hat die geplanten Visabeschränkungen der USA für ausländische Journalisten scharf kritisiert. Nach den Plänen der US-Regierung sollen chinesische Reporter künftig nur noch Visa für 90 Tage erhalten. Peking spricht von einer Benachteiligung und fordert die USA auf, die Regelung zurückzunehmen. Andernfalls behalte sich China Gegenmaßnahmen vor. Auch für ausländische Studenten sollen künftig strengere Visaregeln gelten. Bei der AfD in Nordrhein-Westfalen ist der Streit um die Kandidatenliste für die Landtagswahl weiter eskaliert. Delegierte lehnten einen Abbruch des Parteitags ab. Daraufhin verließen zahlreiche Anhänger der Bundesparteispitze um Alice Weidel aus Protest den Saal. Das Lager um den NRW-Landeschef Martin Vincent setzte die Wahl der Kandidaten anschließend fort.
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2: Die aktuellen Temperaturen in Köln, Bonn 27 Grad, in Hamburg 30, in Bremen 28, in Berlin 32, in Dresden 28, in Frankfurt am Main 27, in Stuttgart 30, in München 28, in Erfurt 29 und in Münster 27 Grad. Heute vom Südwesten und Süden über die Mitte bis in den Nordosten ausgreifend Schauer und teils kräftige Gewitter. Im Nordwesten meist trocken. Höchstwerte im westlichen Bergland um 25, an Oder und Neiße bis örtlich 30 Grad, an den Küsten um 23 Grad. Morgen vielerorts wechselnd bewölkt oder wolkig. Im Süden und Südosten gebietsweise Schauer und Gewitter. Sonst nur lokal etwas Regen. Höchsttemperaturen um 20 Grad im Norden, im Süden bis zu 27 Grad.
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5: Hier ist der Nachmittag um kurz nach 14 Uhr. Ich bin Metin Jamril. Hallo zusammen.
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0: Meine Damen und Herren, hier beginnt der gute Laune Freitagnachmittag. Hoch die Hände, fast Wochenende. Ich bin Meeting Gamerin und bin bis 18 Uhr bei euch. Jawohl. Es kann also gar nichts schief gehen. Und ich sage Dankeschön an die Kollegin Silke Rech. Die war ja für euch und mit euch bei der Arbeit und das jeden Tag. Silke, schönes Wochenende. So, kurzer Blick aufs Wetter. 25 Grad, bewölkt. Oh, ich habe ein paar Namenstage. Also mal herhören. Alexius, Donata, Gabriella, Charlotte, Angelika, Koloman und Marina. Und wenn ihr dann auch noch Geburtstag habt, dann sage ich Glückwunsch an euch alle und ich wurschtel durch euer Geburtstagshaar. Und durch das Namenstagshaar. Wie war denn dieser Pfirsich-Eiscreme-Tag und Tag der internationalen Gerechtigkeit? Oh, die erste freiwillige Feuerwehr. Die gab es übrigens vor 185 Jahren. So, was machen wir in dieser Sendung? Ich habe die Veranstaltungshinweise. Und wir gehen wandern. Außerdem geht's um den Jahresbericht der Welthungerhilfe. Mit der Präsidentin werde ich nachher sprechen. Ich habe ein neues Buch dabei und es geht um die Vorfreude für den Urlaub. Und natürlich blättern wir im Tagebuch der Großen, jetzt ist doch klar, in jeder Stunde einmal. Ich habe auch so andere Hits für euch, für die gute Laune.
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Schon was am Freitag und Samstagabend vor? Nein? Okay! Das Merziger Altstadtfest begeistert auch 2026 mit einem Kulturprogramm auf zwei Bühnen und einem weiteren Standort, wie es sich für die Jahreszeit gehört, alles unter freiem Himmel. Den Sommer genießen darf man am 17. und 18. Juli rund um die Altstadt und den Zerfassbach. Die Altstadtbühne freut sich auf Captain Dance und Rockwood. Die Musiker von Fietzbuchsen und The Mad Facts bereichern die Zerfassbach-Bühne. Und am dritten Standort in der Altstadt in Höhe der Lebenshilfe werden Erik Maas und Janisha für eine entspannte Atmosphäre sorgen. Sommerliche Getränke und abwechslungsreiche Snacks runden das Wochenende kulinarisch ab. Der Eintritt an beiden Tagen ist

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0: 25 Grad, die Bewölkung nimmt zu und es kommt einem schon ein bisschen kühler vor als die vergangenen Tage. Im Laufe dieser Sendung hätte ich noch ein bisschen Regen im Angebot, aber das dauert noch ein bisschen. Bewölkt geht es dann durch den kommenden Freitagabend. Um 21.33 Uhr habe ich den Sonnenuntergang hin programmiert und dann geht es bewölkt und mit ein bisschen Regen durch die kommende Nacht. Morgen regnerisch 25 Grad, am Sonntag regnerisch nur noch 23 Grad.
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0: Herzlich willkommen zum Gute-Laune-Freitag-Nachmittag hier bei Radio Saarschleifenland. Ich hoffe, euch geht's gut und euch machen die 29 Grad nix. Aber vielleicht wird's jetzt trotzdem heiß, weil wir blättern im Tagebuch der großen Hits mit Kollege Christian Zimmet. Bitte herhören.
1: 17. Juli 1986. Queen steigen mit Friends Will Be Friends in die Charts ein. Jedes Konzert von Queen endet gleich mit den zwei größten Hymnen, die die Band je geschrieben hat. We Are The Champions und We Will Rock You. Klar, logisch. Aber nach fast 10 Jahren mit dem immer gleichen Ende braucht zumindest einer Abwechslung. Freddie Mercury. Und deshalb schreibt er zusammen mit John Deacon eine Fortsetzung, einen dritten Teil sozusagen. Friends Will Be Friends ist der einzige Song, der jemals zwischen We Are The Champions und We Will Rock You performt wurde. Auch wenn nach dem Album A Kind of Magic noch 2 weitere Alben mit Freddie als Sänger rauskommen, ist es das letzte Album, zu dem es noch eine Tour gibt. Denn ein Jahr nach der Veröffentlichung wird bei Freddie AIDS.

0: Wer schon mal die ostfriesischen Inseln besucht hat, war bestimmt auch auf Borkum und Norderney, den zweitgrößten Inseln dieser Gruppe. Dort spielt auch der neue Roman der Elbleuchten und Elbstürme Bestseller-Autorin Miriam Georg. Sturmland heißt er und ist der Auftakt einer großen zweiteiligen Saga um eine Frau, die ihr altes Leben einfach hinter sich lässt, um endlich frei zu sein. Helke Michael verrät euch mehr.
1: Norderney 1860. Während eines heftigen Sturms entdeckt der Tagelöhner Onnen plötzlich ein kleines Ruderboot auf dem offenen Meer, in dem die Hauslehrerin Cora und die 10-jährige Schülerin Emmy um ihr Leben kämpfen.
2: Cora konnte die Ruder nicht mehr halten. Mit einem Aufschrei entglitt ihr erst das rechte, dann wenig später das linke. Betroffen sahen sie zu, wie sie auf den Wellen davontrieben. Der Boden des Bootes füllte sich immer schneller mit Wasser. Sie konnte einfach nicht begreifen, wie sie es geschafft hatte, Emmy und sich in eine so ausweglose Lage zu manövrieren.
1: Mutige Fischer retten die beiden in allerletzter Sekunde. Und am Tag danach bekommen sie ausgerechnet Onnen als Aufpasser vor die Nase gesetzt.
2: Die Nordsee ist keine Badewanne. Wenn man rausfährt, muss man wissen, welches Risiko man eingeht. Und sie hätten wissen können, dass sie sich idiotisch verhalten. Der Himmel war schwarz, Herrgott nochmal. Wir hatten nicht geplant, so weit rauszufahren. Es war ein Unfall. Es war Leichtsinn.
1: Emmy und Onnen verstehen sich sofort super gut. Cora dagegen eher weniger, weil sie sich durch ihn eingeengt fühlt.
2: Das hier war ihr Wunderpunkt. Diese Überwachung, diese Kontrolle über jeden Schritt, die sie als Frau aushalten musste. Hier auf der Insel hatte sie zum ersten Mal in ihrem Leben einen Hauch von Freiheit gespürt, eine Ahnung davon bekommen, wie es sein musste, als Mann durch die Welt zu laufen. Und nun nahm man ihr das wieder weg.
1: Denn was niemand weiß und auch unbedingt geheim bleiben soll, Cora ist die Tochter eines bekannten Hamburger Reeders und hat, ohne dass ihre Familie davon weiß, den Job als Hauslehrerin auf Norderney unter falschem Namen angenommen.
2: Sie konnte nicht zurück nach Hamburg. Sie wollte nicht an die Vergangenheit denken. Und sie konnte nicht an die Zukunft denken. Denn sie hatte keine Ahnung, wie eine Zukunft für sie aussehen würde. Sie wusste nur, dass sie nie zurückkehren würde in dieses Leben, das sie hasste, indem sie so viel Schuld auf sich geladen hatte.
0: Wie es weitergeht mit Cora und ob ihr Geheimnis geheim bleibt, erfährt man in Sturmland. Dem ersten Band von Miriam Georgs neuer mitreißender Saga gibt's übrigens auch als Hörbuch, eingelesen von Tanja Fornaro.

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0: Es wird 15 Uhr.
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2: Ich bin Silke Rech. Die britische Regierungspartei Labour hat Andy Burnham zu ihrem neuen Vorsitzenden ernannt. Der frühere Bürgermeister von Greater Manchester soll am Montag auch neuer Premierminister werden. Er folgt auf Starmer, der nach einer Regierungskrise zurückgetreten war. Burnham kündigte an, Labour wieder stärker an sozialdemokratischen Werten auszurichten und das Land zu einen. In der CDU wächst die Kritik an Unionsfraktionschef Spahn. Der CDU-Landeschef von Mecklenburg-Vorpommern Peters fordert seinen Rücktritt.
3: Er wirft Spahn vor, mit der Leihmutterschaft in den USA gegen die Werte seiner Partei zu handeln. Leihmutterschaft ist in Deutschland verboten. Ausgelöst wurde die Debatte, nachdem Spahn und sein Ehemann die Geburt ihres Kindes öffentlich gemacht hatten. Spahn hat sich zu den Rücktrittsforderungen bislang nicht geäußert. Noah Ulrich, Redaktion.
2: Die EU-Kommission will den Emissionshandel für Unternehmen lockern. Künftig sollen CO2-Zertifikate langsamer reduziert werden als bisher geplant. Damit sollen Firmen mehr Zeit bekommen, ihre Emissionen zu senken und zugleich wirtschaftlich konkurrenzfähig zu bleiben. Die Industrie hatte zuletzt wegen hoher Energiepreise und starker Konkurrenz aus dem Ausland Erleichterungen gefordert. Über die Pläne müssen nun noch die EU-Staaten und das Europaparlament entscheiden. China hat die geplanten Visabeschränkungen der USA für ausländische Journalisten scharf kritisiert. Nach den Plänen der US-Regierung sollen chinesische Reporter künftig nur noch Visa für 90 Tage erhalten. Peking spricht von einer Benachteiligung und fordert die USA auf, die Regelung zurückzunehmen. Andernfalls behalte sich China gegen Maßnahmen vor. Auch für ausländische Studenten sollen künftig strengere Visaregeln gelten. Bei der AfD in Nordrhein-Westfalen ist der Streit um die Kandidatenliste für die Landtagswahl weiter eskaliert. Delegierte lehnten einen Abbruch des Parteitags ab. Daraufhin verließen zahlreiche Anhänger der Bundesparteispitze um Alice Weidel aus Protest den Saal. Das Lager um den NRW-Landeschef Martin Vinzenz setzte die Wahl der Kandidaten anschließend fort.
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2: Die aktuellen Temperaturen in Köln-Bonn 27 Grad, in Hamburg 30, in Bremen 28, in Berlin 32, in Dresden 28, in Frankfurt am Main 27, in Stuttgart 30, in München 28, in Erfurt 29 und in Münster 27 Grad. Heute vom Südwesten und Süden über die Mitte bis in den Nordosten ausgreifend Schauer und teils kräftige Gewitter. Im Nordwesten meist trocken. Höchstwerte im westlichen Bergland um 25, an Oder und Neiße bis örtlich 30 Grad, an den Küsten um 23 Grad. Morgen vielerorts wechselnd bewölkt oder wolkig. Im Süden und Südosten gebietsweise Schauer und Gewitter. Sonst nur lokal etwas Regen. Höchsttemperaturen um 20 Grad im Norden, im Süden bis zu 27 Grad.
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5: 15 Uhr und 4 Minuten ist es. Hier ist der Nachmittag. Ich bin Meeting Gabriel.
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1: Heute sind wir quasi mit unserem Erlebnistipp auf dem Merziger Hausberg unterwegs. Wir wandern zum Kreuzberg mit der Kreuzbergkapelle. Auf dem Berg hoch über der Stadt steht die 1858 erbaute Kreuzbergkapelle. Von diesem Aussichtspunkt aus hat man die weite Landschaft, viele Merziger Stadtbezirke und einige der markanten Merziger Denkmäler im Blick. Unterhalb der Kapelle ist ein historischer Weinberg wieder mit Reben bestockt. Seit ein paar Jahren kümmert sich der Wein- und Kulturfreunde Kreuzberg Merzig e.V. um die Reben und nach der Weinlese gibt es nun echten Wein von der Saar in Merzig, den Kreuzbergwein.
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0: Raus aus dem stressigen Alltag und rein ins Urlaubsvergnügen. Darauf freuen sich gerade Millionen Deutsche und zwar schon lange vor der Reise, wie eine aktuelle Umfrage zeigt. Warum die Urlaubsvorfreude die schönste Freude ist und was man im Vorfeld tun kann, um sie noch ein bisschen zu steigern, verrät euch mein Kollege Stefan Korte aus der Reiseredaktion.
1: Dass die Stimmung automatisch steigt, wenn man einen Urlaub gebucht hat, erklärt die Reisepsychologin Barbara Hovartis ebener so.
2: Man weiß, dass die Zeit vor einer Reise ein eigenständiges Erlebnis ist, das Nutzen stiftet und positive Gefühle hervorruft. Menschen stellen sich dabei das Urlaubserlebnis vor, also man sieht sich zum Beispiel, wie man selber am Strand liegt. Das nennt man dann episodisches Zukunftsdenken und das kann ähnlich starke Gefühle auslösen wie die Reise selbst.
1: Vor allem dann, wenn man sich alles mit traumhaft schönen Bildern vorstellt.
2: Also sich selbst am Strand liegend, am Berg stehend, mit einem Guide durch die Gassen zu spazieren oder bei einer Foodtour lokale Spezialitäten entdeckt. Ja? Man kann sich auch vorstellen, einen Kochkurs zu besuchen oder was man halt alles erleben will. Und das alleine kann dann vor der Abreise schon positive Emotionen hervorrufen.
1: Auch dann übrigens, wenn man sich ein bisschen mehr Zeit für die Recherche nimmt.
2: Studien zeigen, je genauer und detaillierter sich eine Person mit der Reise im Vorfeld beschäftigt, desto aufgeregter und glücklicher beschreibt sie sich. Von vielen wird die Suche nach Informationen selbst als spannend und befriedigend erlebt.
1: Hauptsache ist, man kommt irgendwann zum Abschluss und bucht. Gerne auch schon weit im Voraus, weil psychologisch gesehen
2: unser Gehirn einfach konkrete Pläne besser verarbeiten kann als abstrakte Wünsche. Auch der Austausch in Reisecommunities hilft, zum Beispiel Ängste zu reduzieren oder fördert das positive Vorab-Erlebnis des eigenen Urlaubs. Und es empfiehlt sich, das ist wirklich ein Rat von mir, offen zu bleiben, flexibel zu bleiben und keinen genauen Zeitplan zu fixieren, weil so bleibt dann Raum für Spontanität und auch Zeit für Entspannung.
0: Mehr Infos sowie jede Menge spannende Reiseerlebnisse auf der ganzen Welt, darunter geführte Touren, Abenteuerausflüge, Koch- und Kreativworkshops, gibt's online. Also ab ins Netz mit euch. Das war ein Beitrag von Stefan Korte.

0: Da gute Laune Freitagnachmittag hier bei Radio Sachsen Liveland. Und was habe ich jetzt für euch? Genau das Wetter. Und hier die aktuelle RSL-Temperatur.
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0: Die aktuelle RSL-Temperatur liegt bei 25 Grad. Die Bewölkung nimmt zu und es kommt einem schon ein bisschen kühler vor als die vergangenen.

0: Der gute Laune Freitag Nachmittag hier auf Radio Saarschleifland. Jetzt wieder mit Informationen über einen bestimmten Musiktitel. Wir blättern im Tagebuch der großen Hits.
1: 17. Juli 2009. Cascada sind mit Evacuate the Dance Floor neu in den Charts. 1981. Natalie Horler wird 1981 in Bonn geboren. Ihre Eltern sind ein Jahr zuvor aus England nach Nordrhein-Westfalen gezogen. Ihr Vater David Horler ist Jazzmusiker und baut die Big Band des WDR auf. Er lebt für die Musik. In jeder freien Minute übt er entweder Posaune spielen oder arbeitet an neuen Arrangements für die neu gegründete Big Band. Natalie lernt so das Musikerdasein von klein auf kennen und möchte das nach der Schule selber auch. Seit sie 17 ist, arbeitet sie in Tonstudios und singt jeden Song, der ihr in die Hände fällt. Schnell werden die beiden DJs Manion und Janu auf sie aufmerksam. Zu dritt gründen sie 2002 das Dance-Trio Cascada. Sie bringen einzelne Songs raus und treten in den Clubs der Stadt und vielleicht auch des Bundeslandes auf. 2006 aber bündeln sie dann alles, was sie bisher geschafft haben, auf ihrem ersten Album Every Time We Touch und landen mit der gleichnamigen Nummer ihren großen Durchbruch. Drei Jahre später kommt dann sogar schon das dritte Album Evacuate the Dance Floor raus. Und auch hier ist der Titeltrack der erfolgreichste Song. Sogar der erfolgreichste der Bandgeschichte.

0: Der neue Jahresbericht 2025 der Welthungerhilfe, der gerade am 16. Juli vorgestellt wurde, zeigt weltweit neben Hunger, Krisen und die Folgen des Klimawandels weiter zu. Gleichzeitig stehen humanitäre Organisationen durch sinkende finanzielle Mittel und zunehmend schwierige Einsatzbedingungen unter wachsendem Druck. Welche Entwicklungen die aktuelle Lage besonders prägen, welche Herausforderungen die Welthungerhilfe derzeit sieht und wie Hunger in einer gerechteren Welt überwunden werden kann, das sagt uns jetzt die Präsidentin der Welthungerhilfe, Marlene Thieme. Hallo erstmal.
1: Hallo.
0: Frau Thieme, in Zeiten von Kriegen und Krisen gibt es jede Menge Brandherde, die dringend gelöscht werden müssten. Welches Problem hat für Sie die größte Brisanz?
1: Hunger ist und bleibt das größte, aber durchaus lösbare Problem unserer Zeit. Gleichzeitig werden die Herausforderungen immer größer. Kriege, die Klimakrise und Kürzungen bei der Entwicklungszusammenarbeit verschärfen die Lage weltweit. Viele Menschen leben in Konfliktregionen, leiden unter Dürren, Überschwemmungen oder wirtschaftlichen Problemen. Und genau das sind die wichtigsten Ursachen für Hunger. Gerade jetzt sind internationale Solidarität und verlässliche Unterstützung für die ärmsten Menschen wichtiger denn je. Für die Welthungerhilfe bedeutet das, Verantwortung zu übernehmen und klar Haltung zu zeigen. Wir setzen uns ein für Menschen, für humanitäre Hilfe, Menschenrechte und demokratische Werte. Und das in einer Zeit, in der das zunehmend unter Druck gerät.
0: Ja, Sie sagen ganz klar, dass eine gerechtere Welt ohne Hunger und Armut möglich ist. Wie geht die Welthungerhilfe dieses Problem an?
1: Als Welthungerhilfe gehen wir neue Wege und entwickeln konkret innovative Lösungen vor Ort. Wir setzen dabei auf langfristige Partnerschaften und Hilfe zur Selbsthilfe. Gemeinsam mit uns gestalten die Menschen in den Projektländern die Veränderungen selbst. Wir begleiten und stärken sie. Deshalb entwickeln wir gemeinsam unsere Rolle immer weiter. Wir arbeiten immer stärker in nationalen Netzwerken mit kompetenten Partnern aus Wissenschaft, Wirtschaft, Politik und Zivilgesellschaft zusammen. Wir unterstützen Kleinbäuerinnen und Kleinbauern und bringen ihre Erfahrungen in politische Prozesse ein. Wir sehen uns dabei als Brückenbauer vor Ort und starke globale Stimme gegen den Hunger.
0: Was sind denn Erfolge, die Sie besonders stolz machen?
1: In Uganda zum Beispiel unterstützen wir als Welthungerhilfe einen sozialen Betrieb, der kostengünstig Wasserfilter lokal herstellt und verkauft. Sauberes Wasser ist ein ganz wichtiger Schlüssel gegen Krankheit und Unterernährung. Der Betrieb schafft Arbeit und ermöglicht sauberes Wasser für die Menschen zu fairen Preisen. Außerdem sind wir an der Gründung von Sozialunternehmen beteiligt, die vor allem Produkte für Kleinbäuerinnen und Bauern anbieten. In Kenia haben wir zum Beispiel in Zusammenarbeit mit amerikanischen Forschern einen Pilzstamm entwickelt, der erfolgreich eine der schlimmsten Schädlingspflanzen im südlichen Afrika bekämpft, die Mais und Hirse befällt. Was uns aber besonders stolz macht, ist, dass die Menschen, mit denen wir arbeiten, trotz Konflikten und Klimakrise wirklich mit Mut und Tatkraft ihre Zukunft selbst in die Hand nehmen.
0: Trotz der wichtigen und guten Arbeit werden immer wieder Gelder und Hilfen gekürzt. Wie gehen Sie damit um?
1: Die geplanten Kürzungen treffen die wichtige Arbeit vieler internationaler und nationaler Organisationen sehr. Gemeinsam und als Welthungerhilfe sind wir der Überzeugung, dass gerade in einer Zeit mit immer mehr Krisen, Konflikten und den Folgen des Klimawandels nicht weniger, sondern mehr internationale Verantwortung gebraucht wird. Investitionen in humanitäre Hilfe und Entwicklungszusammenarbeit retten Leben, verhindern, dass Krisen weiter eskalieren und schaffen langfristig Perspektiven. Deshalb setzen wir uns gemeinsam dafür ein, dass diese Bereiche auch künftig verlässlich finanziert werden. Solidarität und internationale Zusammenarbeit sind keine freiwillige Zugabe. Sie sind eine unverzichtbare Investition in eine friedlichere und sicherere Welt.
0: Was macht Ihnen Hoffnung?
1: Zuversichtlich stimmt mich neben der Tatkraft der Menschen in den Projekten, oftmals der Frauen, vor allem die große Solidarität, die wir in Deutschland weiterhin erfahren. Viele Menschen unterstützen unsere Arbeit der Welthungerhilfe als Spenderinnen und Spender oder engagieren sich auf andere Weise. Für dieses Vertrauen und Engagement, sie sind für uns Ansporn und Verpflichtung zugleich, sind wir sehr dankbar. Zusammen sind wir überzeugt, dass eine bessere Welt ohne Hunger und Armut möglich ist. Aber die fehlenden öffentlichen Mittel werden sich in den kommenden Jahren trotz der erfreulich hohen Spenden durchaus bemerkbar machen.
0: Marlene Thieme, Präsidentin der Welthungerhilfe, vielen Dank für das Gespräch.
1: Herzlichen Dank.
0: Die Welthungerhilfe hat ihren Jahresbericht für das Jahr 2025 vorgestellt. Ganze 19,1 Millionen Menschen wurden im letzten Jahr unterstützt und können jetzt mehr ernten und erwirtschaften und sich besser ernähren. Für Kinder bedeutet diese Unterstützung die Chance auf eine bessere körperliche und geistige Entwicklung. Trotz der zahlreichen Krisen gibt es auch viele Erfolgsgeschichten zu vermelden, die zeigen, dass sich diese Arbeit lohnt. Mehr Infos zum aktuellen Jahresbericht gibt's im Netz unter welthungerhilfe.de.

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0: Es wird 16 Uhr.
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2: Ich bin Silke Rech. In Großbritannien bekommt die Regierungspartei Labour einen neuen Chef. Andy Burnham übernimmt den Parteivorsitz und soll am Montag auch neuer Premierminister werden.
3: Er folgt auf Keir Starmer. In seiner ersten Rede versprach Burnham einen politischen Neuanfang. Er will die Wirtschaft stärken, den öffentlichen Dienst verbessern und die Labour-Partei wieder enger zusammenführen. Großbritannien steht derzeit vor großen Herausforderungen, unter anderem wegen der schwachen Wirtschaft und der hohen Lebenshaltungskosten. Timo Wiesner, Redaktion.
2: Die EU-Kommission fordert von Deutschland mehr Transparenz bei der Gesetzgebung. Nach einem neuen Bericht gibt es noch immer zu wenig Informationen darüber, welchen Einfluss Lobbyisten auf neue Gesetze haben. Die Kommission kritisiert außerdem, dass Medien auf Bundesebene nur schwer Zugang zu amtlichen Informationen bekommen. Die Bundesregierung soll deshalb die Regeln für Auskünfte an die Presse verbessern. Die Regierungen von Deutschland und Frankreich beraten heute gemeinsam auf Schloss Augustusburg in Brühl. Themen sind unter anderem Handel, neue Technologien und die Zusammenarbeit bei künstlicher Intelligenz. Außerdem geht es um wichtige Rohstoffe und das europäische Satellitennetz IRIS. Zuvor hatten Bundeskanzler Merz und Frankreichs Präsident Macron über die Verteidigung und Sicherheit gesprochen. Das italienische Bahnunternehmen Italo darf ab 2028 auch auf deutschen Fernstrecken fahren. Das hat die Bundesnetzagentur entschieden. Ziel ist mehr Wettbewerb auf der Schiene. Fahrgäste sollen dadurch von einem besseren Angebot profitieren. Kritiker befürchten allerdings, dass sich Italo vor allem auf besonders lukrative Strecken konzentrieren wird. Pakistan hält sich nach den jüngsten Eskalationen im Iran-Krieg mit Vermittlungsversuchen derzeit zurück. Das Land ruft alle Konfliktparteien zur Zurückhaltung auf. Hintergrund sind auch neue Spannungen zwischen Saudi-Arabien und der Houthi-Miliz im Jemen. Pakistan sieht sich dadurch in einer schwierigen Lage, weil es ein Militärbündnis mit Saudi-Arabien hat.
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2: Die aktuellen Temperaturen in Köln, Bonn und Hamburg 29 Grad, in Bremen 27, in Berlin 30, in Dresden und Frankfurt am Main 28, in Stuttgart 29, in München 30, in Erfurt und Münster 27 Grad. Heute vom Südwesten und Süden über die Mitte bis in den Nordosten ausgreifend Schauer und teils kräftige Gewitter. Im Nordwesten meist trocken. Höchstwerte im westlichen Bergland um 25, an Oder und Neiße bis örtlich 30 Grad, an den Küsten um 23 Grad. Morgen vielerorts wechselnd bewölkt oder wolkig. Im Süden und Südosten gebietsweise Schauer und Gewitter. Sonst nur lokal etwas Regen. Höchsttemperaturen um 20 Grad im Norden, im Süden bis zu 27 Grad.
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5: Ja, um 16:04 Uhr. Ich sage Hallo zu einer weiteren Stunde der Nachmittag.
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0: gute Laune Freitag Nachmittag hier bei Radio Saarschleifland, jetzt mit dem Wetter und der aktuellen RSL-Temperatur.
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0: Die aktuelle RSL-Temperatur liegt noch bei 24 Grad. Es kommt aber einem noch kühler vor, das liegt an den Wolken und an den Regentropfen, ja. Bewölkt geht's durch den kommenden Freitagabend, Sonnenuntergang 21.33 Uhr und dann eine bewölkte Nacht mit ein bisschen Regen für euch. Morgen am Samstag auch wieder Regen bei 25 Grad und am Sonntag auch Regen, dann aber bei nur noch 23 Grad.
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0: blättern wir mal wieder im Tagebuch der Großnitz. Bitte schön, Kollege Christian Zimmet, was steht jetzt drin?
1: 17. Juli 1982. Asia sind mit Heat of the Moment neu in den Charts. Asia waren Anfang der 80er sowas wie eine Rock-Supergroup. Die Band besteht aus Musikern, die zuvor bei Größen wie Yes oder Lake & Palmer gespielt haben. Allesamt technisch brillante Musiker, keine Frage. Aber stimmt die Chemie? Niemand weiß, ob mit diesem Team auch erfolgreiche Pop-Hits entstehen würden. Die Antwort kommt mit Heat of the Moment. Der Song handelt von etwas, das wohl jeder schon mal irgendwie erlebt hat. Man sagt etwas im Streit, man trifft eine Entscheidung aus dem Bauch heraus. Man lässt jemanden gehen, obwohl man ihn eigentlich halten wollte. Und erst später merkt man, das war ein riesengroßer Fehler. Und genau darum geht es in Heat of the Moment. Um diese Augenblicke, in denen Emotionen die Kontrolle übernehmen und man hinterher denkt, ach, hätte ich nur. Sänger John Wetton verarbeitet sogar eigene Erfahrungen in dem Song. Die Zeile "And now you find yourself in 82" war damals hochaktuell. Eine Art persönlicher Rückblick auf verpasste Chancen und falsche Entscheidungen. Musikalisch verbindet der Song eingängige Melodien mit der Virtuosität der Prog-Rock-Welt. Große Keyboards, kraftvolle Gitarren und ein Refrain, der sofort hängen bleibt.

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0: In unserem heutigen Erlebnistipp geht es zum Feinmechanischen Museum Fellenbergmühle. 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Wo heute ein Museum mit Kaffee angesiedelt ist, in dem sogar Trauungen möglich sind, wurden einst Spezialwerkzeuge für den Uhrmacher und den Juwelierbedarf hergestellt. 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

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Schon was am Freitag und Samstagabend vor? Nein? Okay! Das Merziger Altstadtfest begeistert auch 2026 mit einem Kulturprogramm auf zwei Bühnen und einem weiteren Standort, wie es sich für die Jahreszeit gehört, alles unter freiem Himmel. Den Sommer genießen darf man am 17. und 18. Juli rund um die Altstadt und den Zerfassbach. Die Altstadtbühne freut sich auf Captain Dance und Rockwood. Die Musiker von Fietzbuchsen und The Mad Facts bereichern die Seffersbach-Bühne. Und am dritten Standort in der Altstadt in Höhe der Lebenshilfe werden Erik Maas und Janisha für eine entspannte Atmosphäre sorgen. Sommerliche Getränke und abwechslungsreiche Snacks runden das Wochenende kulinarisch ab. Der Eintritt an beiden Tagen ist

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0: Es wird 17 Uhr.
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2: Ich bin Silke Rech. In Großbritannien bekommt die Regierungspartei Labour einen neuen Chef. Andy Burnham übernimmt den Parteivorsitz und soll am Montag auch neuer Premierminister werden.
3: Er folgt auf Keir Starmer. In seiner ersten Rede versprach Burnham einen politischen Neuanfang. Er will die Wirtschaft stärken, den öffentlichen Dienst verbessern und die Labour-Partei wieder enger zusammenführen. Großbritannien steht derzeit vor großen Herausforderungen, unter anderem wegen der schwachen Wirtschaft und der hohen Lebenshaltungskosten. Timo Wiesner, Redaktion.
2: Die EU-Kommission fordert von Deutschland mehr Transparenz bei der Gesetzgebung. Nach einem neuen Bericht gibt es noch immer zu wenig Informationen darüber, welchen Einfluss Lobbyisten auf neue Gesetze haben. Die Kommission kritisiert außerdem, dass Medien auf Bundesebene nur schwer Zugang zu amtlichen Informationen bekommen. Die Bundesregierung soll deshalb die Regeln für Auskünfte an die Presse verbessern. Die Regierungen von Deutschland und Frankreich beraten heute gemeinsam auf Schloss Augustusburg in Brühl. Themen sind unter anderem Handel, neue Technologien und die Zusammenarbeit bei künstlicher Intelligenz. Außerdem geht es um wichtige Rohstoffe und das europäische Satellitennetz IRIS. Zuvor hatten Bundeskanzler Merz und Frankreichs Präsident Macron über die Verteidigung und Sicherheit gesprochen. Das italienische Bahnunternehmen Italo darf ab 2028 auch auf deutschen Fernstrecken fahren. Das hat die Bundesnetzagentur entschieden. Ziel ist mehr Wettbewerb auf der Schiene. Fahrgäste sollen dadurch von einem besseren Angebot profitieren. Kritiker befürchten allerdings, dass sich Italo vor allem auf besonders lukrative Strecken konzentrieren wird. Pakistan hält sich nach den jüngsten Eskalationen im Iran-Krieg mit Vermittlungsversuchen derzeit zurück. Das Land ruft alle Konfliktparteien zur Zurückhaltung auf. Hintergrund sind auch neue Spannungen zwischen Saudi-Arabien und der Houthi-Miliz im Jemen. Pakistan sieht sich dadurch in einer schwierigen Lage, weil es ein Militärbündnis mit Saudi-Arabien hat.
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2: Die aktuellen Temperaturen in Köln, Bonn und Hamburg 29 Grad, in Bremen 27, in Berlin 30, in Dresden und Frankfurt am Main 28, in Stuttgart 29, in München 30, in Erfurt und Münster 27 Grad. Heute vom Südwesten und Süden über die Mitte bis in den Nordosten ausgreifend Schauer und teils kräftige Gewitter. Im Nordwesten meist trocken. Höchstwerte im westlichen Bergland um 25, an Oder und Neiße bis örtlich 30 Grad, an den Küsten um 23 Grad. Morgen vielerorts wechselnd bewölkt oder wolkig. Im Süden und Südosten gebietsweise Schauer und Gewitter, sonst nur lokal etwas Regen. Höchsttemperaturen um 20 Grad im Norden, im Süden bis zu 27 Grad.
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5: 17 und 4 Minuten ist es. Hier ist der Nachmittag. Ich bin Meeting Gelmerin und sage einfach mal Hallo in die Runde.
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0: Hand aufs Herz. Wenn ihr krank seid oder ein Wehwehchen habt, schaut ihr dann im Internet nach, was es sein könnte? Laut einer aktuellen Forsa-Umfrage haben über 90% von uns im Netz schon einmal nach Informationen zu Krankheiten und deren Symptome recherchiert. Habe ich selbst erst gemacht gestern. Ja, entweder man recherchiert für sich selbst oder für jemanden aus dem Umfeld. Das heißt, für fast alle von uns ist Dr. Google in medizinischen Fragen eine zentrale Informationsquelle, was erstmal nicht verwerflich klingt, birgt aber auch Risiken. Mario Hartwig berichtet.
1: Und jeder Vierte, der sich schon einmal online über Krankheiten und Behandlungsmöglichkeiten informiert hat, konnte sich nach eigener Aussage selbst helfen und auf einen Arztbesuch verzichten. 13% haben sich auch schon einmal eine Selbstdiagnose gestellt. Unter den Jüngeren zwischen 16 und 34 Jahren sogar jeder Fünfte, so die KKH-Umfrage. Handelt es sich um seriöse und aktuelle Informationen, steigert man durch so eine Internetrecherche die eigene Gesundheitskompetenz. Bedenklich wird es aber, wenn man damit einen Arztbesuch vermeiden möchte, erklärt KKH-Psychologin Isabel Wenck.
2: Das Gefährliche an digitalen Selbstdiagnosen ist, dass häufig die Betroffenen eher medizinische Laien sind und die Symptome eben nicht immer korrekt benennen können. Im schlimmsten Fall verzögert eine reine Online-Diagnose die gezielte Behandlung einer Krankheit. Außerdem können Laien schnell auf eine Flut von Diagnosen stoßen, die sie dann auch überfordern, unabhängig davon, welche Online-Quelle sie nutzen.
1: Googelt man nämlich Kopfschmerzen oder Schwindel, erhält man einerseits Ergebnisse wie Stress oder Migräne, andererseits aber auch beängstigende Ergebnisse wie Multiple Sklerose oder Hirntumor.
2: Vor allem Menschen mit psychischen Erkrankungen, wie beispielsweise eine Angst- oder Zwangsstörung, können dann schnell in einen Teufelskreis geraten. In der Folge kann dann eine sogenannte Cyberchondrie entstehen.
1: Cyberchondrie ist die zwanghafte Sucht nach einer Internetdiagnose, bei der Betroffene viele Stunden am Tag nach passenden Erklärungen für ihre Beschwerden suchen und im schlimmsten Fall dramatische Eigendiagnosen stellen.
2: Die Ängste schränken die Lebensqualität der Betroffenen stark ein. Darüber hinaus meiden Menschen mit Cyberchondrie häufig den Gang in die Arztpraxen, weil sie fürchten, entweder nicht ernst genommen zu werden oder dass ihre Eigendiagnose dann bestätigt wird.
1: Ganz allgemein gilt, im Zweifel bitte immer den Arzt oder die Ärztin aufsuchen. Will man sich trotzdem bei Dr. Google informieren, sollte man im Impressum der Seiten nach seriösen Absendern schauen und außerdem bedenken,
2: jeder Krankheitsverlauf ist anders. Also der Austausch mit anderen Nutzern kann hilfreich sein. Man sollte aber nie von Krankheitsschilderungen und Verläufen anderer auf sich selbst schließen.
0: Laut einer aktuellen Umfrage haben über 90% von uns im Netz schon einmal nach Informationen zu Krankheiten und deren Symptomen recherchiert. Für Informationen eine gute Sache. Einen Arztbesuch sollte Dr. Google aber nicht ersetzen. Ja, das war ein Beitrag von Mario Hartwig.

0: Der gute Laune Freitagnachmittag hier bei Radio Saarschleifenland jetzt mit dem Wetter und der aktuellen RSL-Temperatur.
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0: Die aktuelle RSL-Temperatur liegt noch bei 24 Grad. Es kommt aber einem noch kühler vor, das liegt an den Wolken und an den Regentropfen. Ja. Bewölkt geht's durch den kommenden Freitagabend, Sonnenuntergang 21.33 Uhr und dann eine bewölkte Nacht mit ein bisschen Regen für euch. Morgen am Samstag auch wieder Regen bei 25 Grad und am Sonntag auch Regen, dann aber bei nur noch 23 Grad.
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0: gute Laune Freitag, späte Nachmittag. Also, wir sind auf dem Weg ins Wochenende. Und jetzt blättern wir noch einmal im Tagebuch der großen Hits mit Kollege Christian Zimmet.
1: Am 17. Juli 2003. Stacey Orrico ist ganz neu in den Charts mit Stuck. Stacey Orrico bekannt wird, ist eine witzige Story und die fängt ziemlich früh an. Stacey ist mit gerade mal 12 Jahren bei einem Musikfestival und trägt sich dort unbeabsichtigt für einen Talentwettbewerb ein. Was passiert? Sie gewinnt das Ding natürlich und eine Plattenfirma bietet ihr sofort einen Vertrag an. Schon mit zarten 14 bringt sie also ihr allererstes Album raus. So richtig kommerziell erfolgreich wird sie dann aber erst mit dem zweiten Album Stacey Orrico. Stuck ist die erste Single daraus und für das Musikvideo zu diesem Song, da kriegt sie sogar Unterstützung aus ihrer Familie. Sie braucht nämlich jemanden, der im Video ihren Freund spielt und das übernimmt in diesem Fall ihr Cousin, der Schauspieler Trevor Wright. Mit Stuck landet Stacey Orrico einen Riesenhit und wird weltweit bekannt.

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2: Besuchen Sie den Tier- und Archepark im Plättelbornweg in Merzig. Der Park beherbergt vom Aussterben bedrohte Nutztierarten wie zum Beispiel Karakulschafe, Thüringer Waldziege, Hinterwälder Rinder und viele, viele mehr. Der Park ist immer bei freiem Eintritt für Sie geöffnet.
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0: Ja, geschafft würde ich sagen. Das war der Gute-Laune-Nachmittag am heutigen Freitag. Oh, eine Woche lang Gute-Laune-Nachmittag. Also ich habe jetzt erstmal Feierabend. Wir hören uns dann mal morgen früh um 9 Uhr schon wieder, wenn ihr wollt. Ich bin Meeting Gabriel, wünsche einen wunderbaren Abend, einen wunderbaren Einstieg ins Wochenende. Bis morgen früh.
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0: Es wird 18 Uhr.
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2: Ich bin Silke Rech. Frankreich und Deutschland vertiefen ihre Zusammenarbeit bei der nuklearen Abschreckung. Bundeskanzler Merz und Frankreichs Präsident Macron haben dafür weitere Schritte vereinbart.
3: Deutschland soll erstmals an einer französischen Atomübung teilnehmen. Bereits in dieser Woche gab es eine gemeinsame Übung mit französischen und deutschen Kampfjets. Nach Angaben beider Regierungen soll die Zusammenarbeit die nukleare Abschreckung der NATO ergänzen und die Sicherheit in Europa stärken. Frankreich bleibt dabei allein für einen möglichen Einsatz seiner Atomwaffen verantwortlich. Noah Ulrich, Redaktion.
2: Die Inflation im Euroraum ist im Juni zurückgegangen. Die Verbraucherpreise lagen 2,8% über dem Niveau des Vorjahres, so das Statistikamt Eurostat. Im Mai hatte die Inflationsrate noch 3,2% betragen. Vor allem die Energiepreise stiegen nicht mehr so stark wie zuvor. Die Europäische Zentralbank dürfte ihre Leitzinsen in der kommenden Woche aber voraussichtlich noch nicht verändern. Großbritannien hat einen neuen Regierungschef. Andy Burnham ist zum Vorsitzenden der Labour-Partei gewählt worden und wird damit auch neuer Premierminister. Einen Gegenkandidaten gab es nicht. Burnham will die Wirtschaft stärken, den Wohnungsbau fördern und die Regionen des Landes besser unterstützen. Am Montag soll ihn König Charles offiziell mit der Regierungsbildung beauftragen. Ein großer Waldbrand im Nordosten Spaniens breitet sich weiter aus. Nach Angaben der Behörden sind bereits mehr als 12.000 Hektar Land zerstört. Das Feuer ist noch nicht unter Kontrolle. Mehr als 1.100 Menschen mussten ihre Häuser verlassen. Hunderte Feuerwehrleute und Soldaten sind im Einsatz. Hitze und starker Wind erschweren die Löscharbeiten. Vor der Küste des Jemen ist ein Handelsschiff offenbar angegriffen worden. Nach Angaben einer britischen Behörde sollen Unbekannte an Bord gegangen sein. Der Vorfall ereignete sich im Golf von Aden und wird jetzt untersucht. Ob es einen Zusammenhang mit den Spannungen zwischen den USA und dem Iran gibt, ist noch unklar. Auch im Arabischen Meer wurde ein weiteres Handelsschiff von militärischen Aktivitäten betroffen.
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2: Die aktuellen Temperaturen in Köln-Bonn 31 Grad, in Hamburg 28, in Bremen 23, in Berlin 28, in Dresden und Frankfurt am Main 24, in Stuttgart 28, in München 26, in Erfurt 24 und in Münster 26 Grad. In den kommenden Stunden in der Südosthälfte und auch im Nordosten nur langsam nachlassende Schauer und Gewitter. Sonst einige Auflockerungen, von Nordwesten dichte Wolken und an der Nordsee ein paar Tropfen. Sonst meist trocken. Morgen vielerorts wechselnd bewölkt oder wolkig. Im Süden und Südosten gebietsweise Schauer und Gewitter. Sonst nur lokal etwas Regen. Höchsttemperaturen um 20 Grad im Norden, im Süden bis zu 27 Grad.
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0: Es wird 19 Uhr.
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2: Ich bin Silke Rech. Frankreich und Deutschland vertiefen ihre Zusammenarbeit bei der nuklearen Abschreckung. Bundeskanzler Merz und Frankreichs Präsident Macron haben dafür weitere Schritte vereinbart.
3: Deutschland soll erstmals an einer französischen Atomübung teilnehmen. Bereits in dieser Woche gab es eine gemeinsame Übung mit französischen und deutschen Kampfjets. Nach Angaben beider Regierungen soll die Zusammenarbeit die nukleare Abschreckung der NATO ergänzen und die Sicherheit in Europa stärken. Frankreich bleibt dabei allein für einen möglichen Einsatz seiner Atomwaffen verantwortlich. Noah Ulrich, Redaktion.
2: Die Inflation im Euroraum ist im Juni zurückgegangen. Die Verbraucherpreise lagen 2,8% über dem Niveau des Vorjahres, so das Statistikamt Eurostat. Im Mai hatte die Inflationsrate noch 3,2% betragen. Vor allem die Energiepreise stiegen nicht mehr so stark wie zuvor. Die Europäische Zentralbank dürfte ihre Leitzinsen in der kommenden Woche aber voraussichtlich noch nicht verändern. Großbritannien hat einen neuen Regierungschef. Andy Burnham ist zum Vorsitzenden der Labour-Partei gewählt worden und wird damit auch neuer Premierminister. Einen Gegenkandidaten gab es nicht. Burnham will die Wirtschaft stärken, den Wohnungsbau fördern und die Regionen des Landes besser unterstützen. Am Montag soll ihn König Charles offiziell mit der Regierungsbildung beauftragen. Ein großer Waldbrand im Nordosten Spaniens breitet sich weiter aus. Nach Angaben der Behörden sind bereits mehr als 12.000 Hektar Land zerstört. Das Feuer ist noch nicht unter Kontrolle. Mehr als 1.100 Menschen mussten ihre Häuser verlassen. Hunderte Feuerwehrleute und Soldaten sind im Einsatz. Hitze und starker Wind erschweren die Löscharbeiten. Vor der Küste des Jemen ist ein Handelsschiff offenbar angegriffen worden. Nach Angaben einer britischen Behörde sollen Unbekannte an Bord gegangen sein. Der Vorfall ereignete sich im Golf von Aden und wird jetzt untersucht. Ob es einen Zusammenhang mit den Spannungen zwischen den USA und dem Iran gibt, ist noch unklar. Auch im Arabischen Meer wurde ein weiteres Handelsschiff von militärischen Aktivitäten betroffen.
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2: Die aktuellen Temperaturen: in Köln-Bonn 31 Grad, in Hamburg 28, in Bremen 23, in Berlin 28, in Dresden und Frankfurt am Main 24, in Stuttgart 28, in München 26, in Erfurt 24 und in Münster 26 Grad. In den kommenden Stunden in der Südosthälfte und auch im Nordosten nur langsam nachlassende Schauer und Gewitter. Sonst einige Auflockerungen, von Nordwesten dichte Wolken und an der Nordsee ein paar Tropfen, sonst meist trocken. Morgen vielerorts wechselnd bewölkt oder wolkig. Im Süden und Südosten gebietsweise Schauer und Gewitter. Sonst nur lokal etwas Regen. Höchsttemperaturen um 20 Grad im Norden, im Süden bis zu 27 Grad.
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0: Es wird 20 Uhr.
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2: Ich bin Silke Rech. Unionsfraktionschef Spahn hat sich erstmals zu der Kritik an seiner Vaterschaft durch eine Leihmutter in den USA geäußert. In einem Interview mit der Bild sagte der CDU-Politiker, er habe lange mit der Entscheidung gerungen und wolle sich der politischen Debatte stellen.
3: Zugleich betonte er, dass für ihn seine Familie an erster Stelle stehe. Über seine Zukunft als Vorsitzender der Unionsfraktion wolle er nach der Sommerpause mit den Abgeordneten sprechen. Aus Teilen der CDU gibt es Rücktrittsforderungen, weil Leihmutterschaft in Deutschland verboten ist. Timo Wiesner, Redaktion.
2: Bundeskanzler Merz hat die enge Zusammenarbeit mit Frankreich betont. Beim deutsch-französischen Regierungstreffen in Brühl sagte er, die Freundschaft beider Länder sei ein wichtiger Grundpfeiler der deutschen Außenpolitik. Beide Staaten wollen auch bei der Verteidigung enger zusammenarbeiten. So wird die Bundeswehr erstmals an einer französischen Nuklearübung teilnehmen. Frankreich ist neben Großbritannien das einzige westeuropäische Land mit eigenen Atomwaffen. In Deutschland werden derzeit fast 150.000 Menschen mit Haftbefehl gesucht. Das geht aus einer Antwort der Bundesregierung auf eine Anfrage der Grünen hervor. Darunter sind auch fast 100 sogenannte Gefährder, denen schwere politische Straftaten zugetraut werden. Außerdem betreffen tausende Haftbefehle Gewalttaten, darunter auch Mord und Totschlag. 7 amerikanische Entwicklungshelfer sind nach ihrem Ebola-Einsatz im Kongo in ein Quarantänezentrum in Kenia gebracht worden. Grund sind neue Einreisevorschriften der USA. Danach müssen Rückkehrer aus dem Kongo vor der Einreise 3 Wochen in einem Drittland bleiben. Gegen das Quarantänezentrum hatte es in Kenia Proteste gegeben. Tanken ist in Deutschland wieder teurer geworden. Nach aktuellen Angaben kostet ein Liter Superbenzin im Durchschnitt 2,31 Euro. Diesel liegt bei 2,28 Euro pro Liter. Gründe sind vor allem gestiegene Ölpreise und das Ende des Tankrabatts. Im Vergleich zu vielen Nachbarländern ist Tanken in Deutschland deutlich teurer. In Polen, Tschechien oder Spanien müssen Autofahrer für einen Liter Benzin oft 50 Cent weniger bezahlen.
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2: In den kommenden Stunden im Osten langsam nachlassende Schauer und Gewitter. Sonst einige Auflockerungen. Abkühlung auf 19 bis 12 Grad. Am Samstag wechselnd bewölkt oder wolkig. Im Süden und Südosten gebietsweise Schauer und Gewitter. Höchsttemperaturen um 20 Grad im Norden, im Süden bis zu 27 Grad.
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0: Es wird 23 Uhr.
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2: Ich bin Silke Rech. Das war der Tag. In Großbritannien bekommt die Regierungspartei Labour einen neuen Chef. Andy Burnham übernimmt den Parteivorsitz und soll am Montag auch neuer Premierminister werden. Er folgt auf Keir Starmer. In seiner ersten Rede versprach Burnham einen politischen Neuanfang. Er will die Wirtschaft stärken, den öffentlichen Dienst verbessern und die Labour-Partei wieder enger zusammenführen. Großbritannien steht derzeit vor großen Herausforderungen, unter anderem wegen der schwachen Wirtschaft und der hohen Lebenshaltungskosten. US-Präsident Trump hat erneut Zweifel am amerikanischen Wahlsystem geäußert. In einer Rede an die Nation warf er China vor, Millionen Wahldaten gestohlen und versucht zu haben, die Präsidentenwahl 2020 zu beeinflussen. Als Beleg verwies Trump auf jetzt veröffentlichte Geheimdienstunterlagen. Sicherheitsexperten betonen jedoch, dass es zwar Hinweise auf chinesische Spionage gebe, bislang aber keine Beweise für eine Manipulation des Wahlergebnisses vorlägen. Mit seinen Vorwürfen sorgt Trump wenige Monate vor den Kongresswahlen erneut für Diskussionen über die Sicherheit der US-Wahlen. Die USA und der Iran haben ihre gegenseitigen Angriffe fortgesetzt. Nach iranischen Angaben wurden bei US-Luftangriffen im Süden des Landes mindestens 7 Menschen getötet. Getroffen wurden demnach unter anderem ein Flughafen, mehrere Brücken, ein Hafen und weitere Infrastruktur. Der Iran reagierte nach eigenen Angaben mit Angriffen auf einen US-Stützpunkt in Syrien sowie auf Ziele in Kuwait und Bahrain. Eine Entspannung der Lage ist derzeit nicht in Sicht. Die Inflation im Euroraum ist im Juni zurückgegangen. Die Verbraucherpreise lagen 2,8% über dem Niveau des Vorjahres, so das Statistikamt Eurostat. Im Mai hatte die Inflationsrate noch bei 3,2% gelegen. Vor allem die Energiepreise stiegen nicht mehr so stark wie zuvor. Die Europäische Zentralbank dürfte ihre Leitzinsen in der kommenden Woche aber voraussichtlich noch nicht verändern. In einem Berliner Streit um den Einbau einer Klimaanlage hat der Bundesgerichtshof die Rechte von Wohnungseigentümern gestärkt. Demnach dürfen sie grundsätzlich eine Klimaanlage einbauen. Voraussetzung ist, dass andere Eigentümer dadurch nicht übermäßig beeinträchtigt werden. Dass die Anlage später Geräusche machen könnte, reicht nach dem Urteil allein nicht aus, um den Einbau zu verbieten.
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2: In den kommenden Stunden im Osten langsam nachlassende Schauer und Gewitter. Sonst einige Auflockerungen. Abkühlung auf 19 bis 12 Grad. Am Samstag wechselnd bewölkt oder wolkig. Im Süden und Südosten gebietsweise Schauer und Gewitter. Höchsttemperaturen um 20 Grad im Norden, im Süden bis zu 27 Grad.
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0: Es wird 0 Uhr.
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2: Ich bin Silke Rech. Das wird der Tag. Bei der Fußball-Weltmeisterschaft spielen heute Frankreich und England um den dritten Platz. Beide Mannschaften hatten das Finale verpasst und wollen das Turnier nun mit einem Sieg beenden. Für Frankreich ist es außerdem das letzte Spiel unter Nationaltrainer Deschamps. Der 57-Jährige hört nach 14 Jahren als Trainer der Nationalmannschaft auf und gewann mit Frankreich 2018 den WM-Titel. Auch für die Stürmer Mbappé und Kane geht es noch um ein persönliches Ziel. Beide wollen sich mit weiteren Treffern die Torjägerkrone der Weltmeisterschaft sichern. Die AfD startet heute offiziell ihren Wahlkampf für die Landtagswahl in Sachsen-Anhalt am 6. September. Zu der Veranstaltung in Magdeburg wird auch Parteichefin Alice Weidel erwartet. Gegner der AfD haben Proteste angekündigt. In aktuellen Umfragen liegt die Partei mit mehr als 40% deutlich vorn und hofft auf eine absolute Mehrheit im Landtag. Die derzeitige Landesregierung aus CDU, SPD und FDP liegt in den Umfragen klar dahinter. Im Wahlkampf will die AfD unter anderem ihre Pläne für die Migrations-, Bildungs- und Medienpolitik vorstellen. Im Müritz-Nationalpark in Mecklenburg-Vorpommern setzen die Einsatzkräfte heute ihren Kampf gegen den Waldbrand fort. Rund 400 Feuerwehrleute und Helfer sind weiter im Einsatz. Auch zwei Hubschrauber der Bundeswehr sollen erneut Löschwasser über dem Brandgebiet abwerfen. Das Feuer hat sich zuletzt nicht weiter ausgebreitet. Die betroffene Fläche liegt aber weiter bei rund 360 Hektar. Ob sich die Lage weiter entspannt, hängt auch vom Wetter ab. In Salzburg beginnen heute die Salzburger Festspiele. Eröffnet wird das traditionsreiche Festival mit dem Theaterstück Jedermann. Die Hauptrolle spielt erneut Philipp Hochmeier. Bis Ende August stehen mehr als 200 Opern, Theater und Konzertaufführungen auf dem Programm.
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2: In den kommenden Stunden im Osten langsam nachlassende Schauer und Gewitter. Sonst einige Auflockerungen. Abkühlung auf 19 bis 12 Grad. Am Samstag wechselnd bewölkt oder wolkig, im Süden und Südosten gebietsweise Schauer und Gewitter. Höchsttemperaturen um 20 Grad im Norden, im Süden bis zu 27 Grad.
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0: Es wird 1 Uhr.
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2: Ich bin Silke Rech. Das wird der Tag. Bei der Fußball-Weltmeisterschaft spielen heute Frankreich und England um den 3. Platz. Beide Mannschaften hatten das Finale verpasst und wollen das Turnier nun mit einem Sieg beenden. Für Frankreich ist es außerdem das letzte Spiel unter Nationaltrainer Deschamps. Der 57-Jährige hört nach 14 Jahren als Trainer der Nationalmannschaft auf und gewann mit Frankreich 2018 den WM-Titel. Auch für die Stürmer Mbappé und Kane geht es noch um ein persönliches Ziel. Beide wollen sich mit weiteren Treffern die Torjägerkrone der Weltmeisterschaft sichern. Die AfD startet heute offiziell ihren Wahlkampf für die Landtagswahl in Sachsen-Anhalt am 6. September. Zu der Veranstaltung in Magdeburg wird auch Parteichefin Alice Weidel erwartet. Gegner der AfD haben Proteste angekündigt. In aktuellen Umfragen liegt die Partei mit mehr als 40% deutlich vorn und hofft auf eine absolute Mehrheit im Landtag. Die derzeitige Landesregierung aus CDU, SPD und FDP liegt in den Umfragen klar dahinter. Im Wahlkampf will die AfD unter anderem ihre Pläne für die Migrations-, Bildungs- und Medienpolitik vorstellen. Im Müritz-Nationalpark in Mecklenburg-Vorpommern setzen die Einsatzkräfte heute ihren Kampf gegen den Waldbrand fort. Rund 400 Feuerwehrleute und Helfer sind weiter im Einsatz. Auch zwei Hubschrauber der Bundeswehr sollen erneut Löschwasser über dem Brandgebiet abwerfen. Das Feuer hat sich zuletzt nicht weiter ausgebreitet. Die betroffene Fläche liegt aber weiter bei rund 360 Hektar. Ob sich die Lage weiter entspannt, hängt auch vom Wetter ab. In Salzburg beginnen heute die Salzburger Festspiele. Eröffnet wird das traditionsreiche Festival mit dem Theaterstück Jedermann. Die Hauptrolle spielt erneut Philipp Hochmeier. Bis Ende August stehen mehr als 200 Opern, Theater und Konzertaufführungen auf dem Programm.
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2: In den kommenden Stunden im Osten langsam nachlassende Schauer und Gewitter. Sonst einige Auflockerungen. Abkühlung auf 19 bis 12 Grad. Am Samstag wechselnd bewölkt oder wolkig, im Süden und Südosten gebietsweise Schauer und Gewitter. Höchsttemperaturen um 20 Grad im Norden, im Süden bis zu 27 Grad.
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0: Es wird 2 Uhr.
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2: Ich bin Silke Rech. Das wird der Tag. Bei der Fußball-Weltmeisterschaft spielen heute Frankreich und England um den 3. Platz. Beide Mannschaften hatten das Finale verpasst und wollen das Turnier nun mit einem Sieg beenden. Für Frankreich ist es außerdem das letzte Spiel unter Nationaltrainer Deschamps. Der 57-Jährige hört nach 14 Jahren als Trainer der Nationalmannschaft auf und gewann mit Frankreich 2018 den WM-Titel. Auch für die Stürmer Mbappé und Kane geht es noch um ein persönliches Ziel. Beide wollen sich mit weiteren Treffern die Torjägerkrone der Weltmeisterschaft sichern. Die AfD startet heute offiziell ihren Wahlkampf für die Landtagswahl.